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1: Ich bin David Riemer. Das US-Militär hat nach eigenen Angaben eine neue Welle von Angriffen gegen den Iran gestartet. Ziel sei es, Teherans Fähigkeit einzuschränken, den Schiffsverkehr in der Straße von Hormuz zu beeinträchtigen. Bereits am Vortag hatte das US-Militär Ziele in der Islamischen Republik angegriffen.
2: Beim NATO-Gipfel hatte Präsident Trump den Iran heftig beschimpft. Das Land sei erledigt, die Waffenruhe vorbei, die iranische Führung Abschaum. Die neue Angriffswelle kommt daher nicht unerwartet. Man habe den Iran hart getroffen, sagte Trump. Man könne noch viel härter zuschlagen. Verschiedene Golf-Anrainerstaaten meldeten feindlichen Beschuss. Der Iran hatte mit entschlossenen Gegenmaßnahmen gedroht. Die Eskalation hat die Märkte erzittern und den Ölpreis wieder steigen lassen. Trump behauptet trotzdem, dass der Konflikt zeitnah beigelegt werden könne. Aus den USA, Tina Eck.
1: Es soll ein echter Servicegewinn für hunderttausende Eltern werden, das verspricht die Bundesregierung. In mehreren Stufen soll das Kindergeld künftig ohne Antrag ausbezahlt werden, also ohne Papierkram. Gerade in einer sensiblen Phase rund um Geburt und Familiengründung soll es eine spürbare Entlastung für Familien geben, heißt es im Gesetzentwurf, den der Bundestag heute verabschieden soll. 5 Monate nach dem tödlichen Angriff auf einen Zugbegleiter in Rheinland-Pfalz wird am Vormittag im Landgericht Zweibrücken das Urteil erwartet. Der 26 Jahre alte Angeklagte soll dem Schaffner bei einer Ticketkontrolle nahe Landstuhl mit den Fäusten so heftig gegen den Kopf geschlagen haben, dass dieser später im Krankenhaus starb. Bei der Fußball-WM steht heute das erste Viertelfinale an. Bei der Partie Frankreich gegen Marokko können sich die Fans gleich auf 2 französische Starspieler freuen, Ousmane Dembélé und Kylian Mbappé.
3: 5 Siege, 14-2 Tore. Frankreich ist bis jetzt eindrucksvoll durch diese Weltmeisterschaft marschiert. Beim hitzigen Achtelfinalsieg gegen Deutschland-Bezwinger Paraguay bewies das Team, dass es auch mit unbequemen Gegnern zurechtkommt. Favoriten sind Mbappé und Co. auch gegen Marokko. Aber Achtung, der Halbfinalist der letzten Weltmeisterschaft hat auch bei diesem Turnier seine Stärke bewiesen. Marokko wird ein echter Härtetest für die Franzosen. Thomas Thonfeld, Sportredaktion.
1: Der Gewinner der Viertelfinalpartie trifft im Halbfinale auf Spanien oder Belgien.
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4: Hier steht ihr aktuell am längsten. Auf der A1 Richtung Hamburg gibt es zwischen Hamburg-Moorfleet und dem Dreieck Hamburg-Norderelbe 1 Kilometer Stau. In der Gegenrichtung, Richtung Lübeck, steht ihr zwischen Hamburg-Stillhorn und dem Dreieck Hamburg-Südost ebenfalls 1 Kilometer. Gute Fahrt.
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4: Bei euch in Klangsbö sind es aktuell 16 Grad. In Ellund messen wir 15, genauso wie in Wacken. In der Nacht sinkt das Thermometer auf milde 16 Grad. So wird das Wetter morgen. Es erwartet euch ein freundlicher Tag mit Sonne und Wolken bei anfangs 16 Grad. Im Laufe des Tages steigt das Thermometer auf angenehme 25 Grad an.

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1: Ich bin David Riemer. Das US-Militär hat nach eigenen Angaben eine neue Welle von Angriffen gegen den Iran gestartet. Ziel sei es, Teherans Fähigkeit einzuschränken, den Schiffsverkehr in der Straße von Hormuz zu beeinträchtigen. Bereits am Vortag hatte das US-Militär Ziele in der Islamischen Republik angegriffen.
2: Beim NATO-Gipfel hatte Präsident Trump den Iran heftig beschimpft. Das Land sei erledigt, die Waffenruhe vorbei, die iranische Führung Abschaum. Die neue Angriffswelle kommt daher nicht unerwartet. Man habe den Iran hart getroffen, sagte Trump. Man könne noch viel härter zuschlagen. Verschiedene Golf-Anrainerstaaten meldeten feindlichen Beschuss. Der Iran hatte mit entschlossenen Gegenmaßnahmen gedroht. Die Eskalation hat die Märkte erzittern und den Ölpreis wieder steigen lassen. Trump behauptet trotzdem, dass der Konflikt zeitnah beigelegt werden könne. Aus den USA, Tina Eck.
1: Es soll ein echter Servicegewinn für hunderttausende Eltern werden, das verspricht die Bundesregierung. In mehreren Stufen soll das Kindergeld künftig ohne Antrag ausbezahlt werden, also ohne Papierkram. Gerade in einer sensiblen Phase rund um Geburt und Familiengründung soll es eine spürbare Entlastung für Familien geben, heißt es im Gesetzentwurf, den der Bundestag heute verabschieden soll. 5 Monate nach dem tödlichen Angriff auf einen Zugbegleiter in Rheinland-Pfalz wird am Vormittag im Landgericht Zweibrücken das Urteil erwartet. Der 26 Jahre alte Angeklagte soll dem Schaffner bei einer Ticketkontrolle nahe Landstuhl mit den Fäusten so heftig gegen den Kopf geschlagen haben, dass dieser später im Krankenhaus starb. Bei der Fußball-WM steht heute das erste Viertelfinale an. Bei der Partie Frankreich gegen Marokko können sich die Fans gleich auf 2 französische Starspieler freuen, Ousmane Dembélé und Kylian Mbappé.
3: 5 Siege, 14-2 Tore. Frankreich ist bis jetzt eindrucksvoll durch diese Weltmeisterschaft marschiert. Beim hitzigen Achtelfinalsieg gegen Deutschland-Bezwinger Paraguay bewies das Team, dass es auch mit unbequemen Gegnern zurechtkommt. Favoriten sind Mbappé und Co. auch gegen Marokko. Aber Achtung, der Halbfinalist der letzten Weltmeisterschaft hat auch bei diesem Turnier seine Stärke bewiesen. Marokko wird ein echter Härtetest für die Franzosen. Thomas Thonfeld, Sportredaktion.
1: Der Gewinner der Viertelfinalpartie trifft im Halbfinale auf Spanien oder Belgien.
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4: Auf der A1 Richtung Lübeck gibt es zwischen dem Dreieck Hamburg-Norderelbe und dem Dreieck Hamburg-Südost dichten Verkehr. In der Gegenrichtung Richtung Hamburg ist es zwischen dem Dreieck Hamburg-Südost und dem Dreieck Hamburg-Norderelbe ebenfalls dichter Verkehr. Habt eine gute und sichere Fahrt.
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4: In Nordhorf haben wir aktuell 14 Grad. In Großenwiehe und Kappeln werden jeweils 15 Grad gemessen. In der Nacht sinkt das Thermometer auf milde 16 Grad. So wird das Wetter morgen. Es erwartet euch ein freundlicher Tag mit Sonne und Wolken bei anfangs 16 Grad. Im Laufe des Tages steigt das Thermometer auf angenehme 25 Grad an.

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1: Ich bin David Riemer. Das US-Militär hat nach eigenen Angaben eine neue Welle von Angriffen gegen den Iran gestartet. Ziel sei es, Teherans Fähigkeit einzuschränken, den Schiffsverkehr in der Straße von Hormuz zu beeinträchtigen. Bereits am Vortag hatte das US-Militär Ziele in der Islamischen Republik angegriffen.
2: Beim NATO-Gipfel hatte Präsident Trump den Iran heftig beschimpft. Das Land sei erledigt, die Waffenruhe vorbei, die iranische Führung Abschaum. Die neue Angriffswelle kommt daher nicht unerwartet. Man habe den Iran hart getroffen, sagte Trump. Man könne noch viel härter zuschlagen. Verschiedene Golf-Anrainerstaaten meldeten feindlichen Beschuss. Der Iran hatte mit entschlossenen Gegenmaßnahmen gedroht. Die Eskalation hat die Märkte erzittern und den Ölpreis wieder steigen lassen. Trump behauptet trotzdem, dass der Konflikt zeitnah beigelegt werden könne. Aus den USA, Tina Eck.
1: Immer wieder kommt es zu schlimmen Unfällen mit abgestellten Leih-E-Scootern, aber wer haftet für den Schaden? Die Fahrer sind oft weit weg und die Vermieter müssen auch nicht haften. Bisher bleiben Betroffene also meistens auf ihren Kosten sitzen. Heute berät der Bundestag, wie Vermieter und Fahrer nun stärker in die Pflicht genommen werden sollen.
3: Das grundsätzliche Haftungsrisiko für Unfälle, die durch abgestellte E-Scooter entstehen, das soll mit dem neuen Gesetzesentwurf demnächst komplett bei den Vermietern der E-Scooter liegen. Die Bundesregierung begründet es so: Wer sich wirtschaftlich an dem Betrieb der E-Scooter bereichere, der müsse auch das Risiko tragen und mögliche Unfallkosten von Anfang an einplanen. Für die Fahrer der E-Scooter bedeutet das aber nicht, dass sie direkt fein raus wären. Sie würden bei Unfällen trotzdem für die von ihnen abgestellten E-Scooter haften, bis sie die Schuld nachweisbar von sich weisen können. Jonas Mikulajczak, Nachrichtenredaktion.
1: Scharfe Attacken gegen Verbündete und ein erneuter Griff nach Grönland. US-Präsident Donald Trump hat seine europäischen Verbündeten beim NATO-Gipfel in Ankara erneut öffentlich brüskiert. Er kündigte am Rande des Treffens an, die Handelsbeziehungen mit Spanien wegen fehlender Unterstützung im Iran-Krieg zu beenden und nannte das Land einen furchtbaren Partner. Auch Deutschland zählt er wieder zu den Ländern, die die USA im Stich gelassen hätten. Heute Abend kommt es zur ersten Viertelfinalpartie der Fußball-Weltmeisterschaft in den USA, Mexiko und Kanada. Frankreich und Marokko spielen um den Einzug ins Halbfinale. Anstoß ist um 22 Uhr. Der Gewinner des Spiels trifft im Halbfinale auf Spanien oder Belgien.
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4: Hier steht ihr aktuell am längsten. Auf der A1 Richtung Hamburg gibt es zwischen Hamburg-Moorfleet und dem Dreieck Hamburg-Norderelbe einen Kilometer Stau. Ihr müsst mit mindestens 12 Minuten Zeitverlust rechnen. In der Gegenrichtung, Richtung Lübeck, steht ihr zwischen Hamburg-Stillhorn und dem Dreieck Hamburg-Südost ebenfalls einen Kilometer. Hier verliert ihr mindestens 9 Minuten. Habt eine gute und sichere Fahrt.
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4: In Niebel zeigt das Thermometer derzeit 16 Grad. In Leck ebenfalls 16 Grad. In Ellund sind es 15 Grad. In der Nacht sinkt das Thermometer auf milde 16 Grad. So wird das Wetter morgen. Es erwartet euch ein freundlicher Tag mit Sonne und Wolken bei anfangs 16 Grad. Im Laufe des Tages steigt das Thermometer auf angenehme 25 Grad an.

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1: Ich bin David Riemer. Das US-Militär hat eine neue Angriffswelle auf Ziele im Iran begonnen. Örtliche Medien berichten von Explosionen in mehreren Gebieten entlang der Küste des Landes. Nach US-Angaben sollen die Angriffe die Fähigkeit des Iran einschränken, den Schiffsverkehr in der Straße von Hormuz zu beeinträchtigen. US-Präsident Trump drohte mit noch stärkeren Angriffen. Der Iran wiederum soll als Gegenreaktion erneut die mit den USA verbündeten Länder Bahrain und Kuwait attackiert haben. Weniger Bürokratie. Lange waren die Anträge auf Kindergeld und Elterngeld mit einem Wust an Formularen verbunden. Das soll einfacher werden. Das Kindergeld soll künftig ohne Antrag ausgezahlt werden. Das will der Bundestag heute beschließen.
2: Mit dem neuen Gesetzesentwurf soll die Kindergeldbeantragung nach der Geburt mehr oder weniger automatisch ablaufen. Das Kind müsste von den Eltern dann nur noch beim Standesamt angemeldet werden. Oft übernimmt das aber auch schon das Krankenhaus für sie. Bei Eltern, die schon ein Kind haben, würde dann ab März 2027 bei jedem weiteren Kind das Kindergeld auf das bisherige Konto überwiesen werden. Für Personen, die zum ersten Mal Eltern werden, würde das System erst ab November 2027 greifen. Aber auch da, solange eine IBAN vorliegt, soll das Kindergeld automatisch kommen. Aus Berlin, Jonas Mikulajczak.
1: Außenminister Wadefuhl sieht die NATO trotz des sprunghaften Verhaltens von US-Präsident Trump nicht als geschwächt. Diese NATO halte zusammen, sagte er im Ersten. Am Ende des NATO-Gipfels in Ankara habe Trump klar an der Seite der europäischen Verbündeten gestanden. Zwar habe es auf dem Gipfel irritierende Bemerkungen gegeben, in den internen Beratungen seien sich die Bündnispartner aber sehr einig gewesen, so der Außenminister. Bei der Fußball-WM steht heute das erste Viertelfinale an. Bei der Partie Frankreich gegen Marokko können sich die Fans auf zwei französische Topstars freuen. Ousmane Dembélé und Kylian Mbappé.
3: 5 Siege, 14-2 Tore. Frankreich ist bis jetzt eindrucksvoll durch diese Weltmeisterschaft marschiert. Beim hitzigen Achtelfinalsieg gegen Deutschland-Bezwinger Paraguay bewies das Team, dass es auch mit unbequemen Gegnern zurechtkommt. Favoriten sind Mbappé und Co. auch gegen Marokko. Aber Achtung, der Halbfinalist der letzten Weltmeisterschaft hat auch bei diesem Turnier seine Stärke bewiesen. Marokko wird ein echter Härtetest für die Franzosen. Thomas Thonfeld, Sportredaktion.
1: Anstoß ist heute Abend um 22 Uhr. Der Gewinner der Partie trifft im Halbfinale auf Spanien oder Belgien.
4: Und jetzt für euch das Nordupdate mit Sean Eising. In Schleswig-Holstein leben immer mehr Menschen mit schwerer Hörbehinderung. Laut Statistikamt Nord waren Ende 2025 rund 9.300 Menschen betroffen. Außerdem wird das Parken an der Küste im Sommer vielerorts teurer. Laut ARD kosten Stellplätze in Strandnähe zum Teil über 20 Euro am Tag. Wer zum Wacken Open Air mit der Bahn fährt, der muss teilweise mit Einschränkungen rechnen. Wegen Bauarbeiten fallen Ende Juli Regionalzüge zwischen Hamburg und Pinneberg aus.
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5: Hier steht ihr aktuell am längsten. Auf der A1 Richtung Lübeck gibt es zwischen Hamburg-Stillhorn und dem Dreieck Hamburg-Südost 2 Kilometer Stau. Ihr verliert dort mindestens 23 Minuten. In der Gegenrichtung, Richtung Hamburg, steht ihr zwischen Hamburg-Morfleth und dem Dreieck Hamburg-Norderelbe auf 1 Kilometer. Dort müsst ihr mit mindestens 8 Minuten Verzögerung rechnen. Habt eine gute und sichere Fahrt.
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5: In Kellinghusen, Neumünster und Kappeln zeigt das Thermometer einheitlich 15 Grad. Ebenfalls 15 Grad messen wir aktuell in allen 3 Orten. Und so wird das Wetter heute. Es erwartet euch einen Tag mit Sonne und ein paar Wolken. Das Ganze bei angenehmen 23 Grad.

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11: Hey Wölfe, hier ist euer Country-Baron und ich habe jetzt drei Geschichten zu unserer Legende Dolly Parton. Dolly Parton schrieb 1973 I Will Always Love You als Abschiedslied für ihren Mentor Porter Wagoner, als sie dessen Show verlassen hatte. Die Country-Version war schon Hit, aber als Whitney Houston den Song 1992 für The Bodyguard gecovert hatte, wurde er weltweit berühmt. Houstons Version machte das Lied noch legendärer und zeigte, wie zeitlos Dollys Original ist. '95 startete Dolly Parton die Imagination Library, ein Programm, das kostenlose Bücher an Kinder in armen Gegenden verteilt. Was als kleines Projekt in Tennessee begonnen hatte, ist mittlerweile ein weltweiter Erfolg. Heute bekommen über 2 Millionen Kinder in den USA, Kanada und Großbritannien regelmäßig Bücher, was Dollys Engagement für Bildung unterstreicht.
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11: 1999 wurde Dolly Parton in die Country Music Hall of Fame aufgenommen. Das ist wie der Oscar der Country Musik. Ihre Aufnahme war ein riesiger Karrieremoment und würdigte ihren riesigen Einfluss auf das Genre und ihre Pionierarbeit im Country-Bereich.
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13: Mit Sean Eising. Und wer im Sommer mit dem Auto an die Strände Schleswig-Holsteins fährt, muss vielerorts fürs Parken zahlen. Wie die ARD jetzt berichtet, sind Stellplätze direkt am Wasser besonders teuer. In Travemünde kostet ein Tagesticket demnach bis zu 12 Euro, in Laboe sogar bis zu 21,50 Euro in Strandnähe. Es gibt aber auch kostenlose Alternativen, etwa in Büsum oder Friedrichskoog. In St. Peter-Ording wurden einige Preise gesenkt. Abends ist das Parken jetzt teilweise günstiger oder kostenlos. In Lübeck und Travemünde können Besucher online prüfen, wo noch Plätze frei sind. Einige Orte setzen außerdem auf digitale Systeme oder kostenlose Busangebote. In Schleswig-Holstein leben immer mehr Menschen mit einer schweren Hörbehinderung. Wie das Statistikamt Nord jetzt mitteilte, waren Ende 2025 über 9000 Menschen wegen Taubheit oder Schwerhörigkeit schwerbehindert. Das sind demnach 2,3% mehr als bei der letzten Erhebung. Rund 2/3 waren mindestens 65 Jahre alt. Bei 22% lag der größte Grad der Behinderung vor. Wer Ende Juli mit der Bahn zum Wacken Open Air will, muss teilweise mehr Zeit einplanen. Wegen Bauarbeiten im Hamburger Bahnknoten fallen vom 22. bis 31. Juli die Regionalzüge zwischen Hamburg und Pinneberg aus. Betroffen sind die Linien RE6, RE7 und RE70. Reisende müssen auf die S-Bahnen ausweichen. Die Einschränkungen treffen damit die Anreise zum Festival.
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14: Hier steht ihr aktuell am längsten. Auf der A1 Richtung Hamburg zwischen Hamburg-Moorfleet und dem Dreieck Hamburg-Norderelbe gibt es 1 Kilometer Stau. In der Gegenrichtung, Richtung Lübeck, steht ihr zwischen Hamburg-Stillhorn und dem Dreieck Hamburg-Norderelbe ebenfalls auf 1 Kilometer. Gute Fahrt.
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14: In Bredstedt zeigt das Thermometer 16 Grad. Auch in St. Peter-Ording haben wir 16 Grad. In Büsum ist es mit 15 Grad etwas kühler. Und so wird das Wetter heute. Es erwartet euch einen Tag mit Sonne und ein paar Wolken. Das Ganze bei angenehmen 23 Grad.

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1: Ich bin Katrin Müller. Das US-Militär hat nach eigenen Angaben eine neue Welle von Angriffen gegen den Iran gestartet. Ziel sei es, Teherans Fähigkeit einzuschränken, den Schiffsverkehr in der Straße von Hormuz zu beeinträchtigen.
2: Beim NATO-Gipfel hatte Präsident Trump den Iran heftig beschimpft. Das Land sei erledigt, die Waffenruhe vorbei, die iranische Führung Abschaum. Die neue Angriffswelle kommt daher nicht unerwartet. Man habe den Iran hart getroffen, sagte Trump, man könne noch viel härter zuschlagen. Verschiedene Golf-Anrainerstaaten meldeten feindlichen Beschuss. Der Iran hatte mit entschlossenen Gegenmaßnahmen gedroht. Die Eskalation hat die Märkte erzittern und den Ölpreis wieder steigen lassen. Trump behauptet trotzdem, dass der Konflikt zeitnah beigelegt werden könne. Aus den USA, Tina Eck.
1: Außenminister Johann Wadephul sieht die NATO trotz des sprunghaften Verhaltens von US-Präsident Donald Trump nicht als geschwächt. Diese NATO halte zusammen, sagte er in den Tagesthemen der ARD. Am Ende des NATO-Gipfels in Ankara habe Trump klar an der Seite der europäischen Verbündeten gestanden. Die NATO sei stärker als je zuvor, betonte Wadephul. Darüber gestolpert oder sogar dagegen gefahren. Immer wieder kommt es zu schlimmen Unfällen mit abgestellten Leih-E-Scootern. Aber wer haftet für den Schaden? Die Fahrer sind oft weit weg und die Vermieter müssen auch nicht haften. Bisher bleiben Betroffene also meistens auf ihren Kosten sitzen. Heute berät der Bundestag, wie Vermieter und Fahrer nun stärker in die Pflicht genommen werden sollen.
3: Das grundsätzliche Haftungsrisiko für Unfälle, die durch abgestellte E-Scooter entstehen, das soll mit dem neuen Gesetzesentwurf demnächst komplett bei den Vermietern der E-Scooter liegen. Die Bundesregierung begründet es so, wer sich wirtschaftlich an dem Betrieb der E-Scooter bereichere, der müsse auch das Risiko tragen und mögliche Unfallkosten von Anfang an einplanen. Für die Fahrer der E-Scooter bedeutet das aber nicht, dass sie direkt fein raus wären. Sie würden bei Unfällen trotzdem für die von ihnen abgestellten E-Scooter haften, bis sie die Schuld nachweisbar von sich weisen können. Aus Berlin, Jonas Mikulajczak.
1: Zum Sport. Heute Abend kommt es zur ersten Viertelfinalpartie der Fußball-Weltmeisterschaft in den USA, Mexiko und Kanada. Frankreich und Marokko spielen um den Einzug ins Halbfinale. Anstoß ist um 22 Uhr. Der Gewinner des Spiels trifft im Halbfinale auf Spanien oder Belgien.
4: Und jetzt für euch das Nord-Update mit Sean Eising. In Schleswig-Holstein leben immer mehr Menschen mit schwerer Hörbehinderung. Laut Statistikamt Nord waren Ende 2025 rund 9.300 Menschen betroffen. Außerdem wird das Parken an der Küste im Sommer vielerorts teurer. Laut ARD kosten Stellplätze in Strandnähe zum Teil über 20 Euro am Tag. Wer zum Wacken Open Air mit der Bahn fährt, der muss teilweise mit Einschränkungen rechnen. Wegen Bauarbeiten fallen Ende Juli Regionalzüge zwischen Hamburg und Pinneberg aus.
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5: Auf der A25 Richtung Hamburg gibt es zwischen Nettelnburg und Neu-Allermöhe West einen Kilometer Stau. Rechnet mit mindestens 4 Minuten Zeitverlust. Gute Fahrt.
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5: Bei euch in Oldenburg in Holstein sind es aktuell 16 Grad, in Klicksbüll ebenfalls 16. Preetz meldet 14 Grad. Und so wird das Wetter heute. Es erwartet euch einen Tag mit Sonne und ein paar Wolken. Das Ganze bei angenehmen 23 Grad.
6: Einen wunderschönen guten Morgen. Donnerstag, 9. Juli, kurz nach 6. Ihr hört den neuen Country-Morgen. Hier mit mir ist Cedric Kunz. Ich grüße euch. Heute Abend neue Ausgabe von Hosted By. Gucken wir gleich nochmal ein bisschen genauer drauf. Erstmal kommen wir ganz gemütlich rein. Gleich zum Beispiel mit dem Boss Bruce Springsteen, My Hometown. Und hier ist Leon Rimes mit Nothing Better To Do.

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1: Wunderschönen guten Morgen. Ihr hört den neuen Country Morgen hier auf The Wolf. Und ich glaube, viele von euch haben mittlerweile mitbekommen, was unsere The Wolf Summertime ist. Wir suchen gemeinsam mit euch da draußen nämlich die größten Sommer-Country-Hits aller Zeiten. Ich habe jetzt aber in letzter Zeit häufiger mal die Nachfrage bekommen, Cedric, wie kann ich denn jetzt aber dort abstimmen? Das geht ganz, ganz easy. Ich kann euch jetzt ja vielleicht einfach mal ganz kurz dort mitnehmen. 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Scrollt ein ganz kleines Stück runter und dann seht ihr da eben schon ganz groß The Wolf Summertime, eure beliebtesten Country-Sommerhits. 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Ihr könnt dort maximal 10 Songs auswählen, also eben die Songs, die ihr eben am liebsten im Sommer hört. Müsst ihr einfach nur den Haken quasi setzen, dann auf Abschicken und das war schon. Schon habt ihr quasi eure Lieblinge ein Stück weiter nach oben gebracht und die landen dann natürlich mit einer höheren Chance am Ende auch in dieser großen Playlist drin. 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
2: Hey Wölfe, hier ist euer Country-Baron und ich habe jetzt drei Geschichten zu unserer Legende Dolly Parton. Dolly Parton schrieb 1973 I Will Always Love You als Abschiedslied für ihren Mentor Porter Wagoner, als sie dessen Show verlassen hatte. Die Country-Version war schon ein Hit, aber als Whitney Houston den Song 1992 für The Bodyguard gecovert hatte, wurde er weltweit berühmt. Houstons Version machte das Lied noch legendärer und zeigte, wie zeitlos Dollys Original ist. '95 startete Dolly Parton die Imagination Library, ein Programm, das kostenlose Bücher an Kinder in armen Gegenden verteilt. Was als kleines Projekt in Tennessee begonnen hatte, ist mittlerweile ein weltweiter Erfolg. Heute bekommen über 2 Millionen Kinder in den USA, Kanada und Großbritannien regelmäßig Bücher, was Dollys Engagement für Bildung unterstreicht. '99 wurde Dolly Parton in die Country Music Hall of Fame aufgenommen. Das ist wie der Oscar der Country Musik. Ihre Aufnahme war ein riesiger Karrieremoment und würdigte ihren riesigen Einfluss auf das Genre und ihre Pionierarbeit im Country-Bereich.
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7: Mit John Eising. Und wer im Sommer mit dem Auto an die Strände Schleswig-Holsteins fährt, muss vielerorts fürs Parken zahlen. Wie die ARD jetzt berichtet, sind Stellplätze direkt am Wasser besonders teuer. In Travemünde kostet ein Tagesticket demnach bis zu 12 Euro, in Laboe sogar bis zu 21,50 Euro in Strandnähe. Es gibt aber auch kostenlose Alternativen, etwa in Büsum oder Friedrichskoog. In St. Peter-Ording wurden einige Preise gesenkt. Abends ist das Parken jetzt teilweise günstiger oder kostenlos. In Lübeck und Travemünde können Besucher online prüfen, wo noch Plätze frei sind. Einige Orte setzen außerdem auf digitale Systeme oder kostenlose Busangebote. In Schleswig-Holstein leben immer mehr Menschen mit einer schweren Hörbehinderung. Wie das Statistikamt Nord jetzt mitteilte, waren Ende 2025 über 9000 Menschen wegen Taubheit oder Schwerhörigkeit schwerbehindert. Das sind demnach 2,3% mehr als bei der letzten Erhebung. Rund 2/3 waren mindestens 65 Jahre alt. Bei 22% lag der größte Grad der Behinderung vor. Wer Ende Juli mit der Bahn zum Wacken Open Air will, muss teilweise mehr Zeit einplanen. Wegen Bauarbeiten im Hamburger Bahnknoten fallen vom 22. bis 31. Juli die Regionalzüge zwischen Hamburg und Pinneberg aus. Betroffen sind die Linien RE6, RE7 und RE70. Reisende müssen auf die S-Bahnen ausweichen. Die Einschränkungen treffen damit die Anreise zum Festival.
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8: Auf der A7 Richtung Hannover zwischen Hamburg-Othmarschen und Hamburg-Waltershof rollt der Verkehr nur zäh. Rechnet mit mindestens 3 Minuten Zeitverlust. Gute Fahrt.
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8: In Heide haben wir aktuell 15 Grad. Genauso in Klicksbö und auch in St. Peter-Ording sind es 15 Grad. Und so wird das Wetter heute. Es erwartet euch einen Tag mit Sonne und ein paar Wolken. Das Ganze bei angenehmen 23 Grad.
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2: Hey, hier oben, wunderschönen guten Morgen, wunderschönen Donnerstag. Wir quatschen nicht lang rum, starten direkt rein in diese halbe Stunde mit einem wunderbaren Duo, Ella Langley und Morgan Wallen nämlich. Und wer in den letzten Wochen und Monaten mal reingehört hat bei unseren Hot 20 Deutschlands Country Charts, der weiß Bescheid, um welchen Song es sich handelt. Nämlich der Song, der in den ganzen Wochen dauert, immer wieder auf der 1 ganz, ganz oben wieder zu finden war. I Can't Love You Anymore.

John Mellencamp, Small Town, gehört hier im neuen Country Morgen auf Wolf. Schönen Donnerstag und Freunde, ich habe gestern mal wieder gemerkt, dass ich älter werde. Es gibt ja immer so ein paar Indikatoren, wo man einfach so selbst an seinem Körper spürt, ich bin keine 20 dann leider mehr. Und zwar war ich nämlich im Heidepark, also einen richtig schönen Freizeitpark, bin auch dann ganz, ganz viele Achterbahnen gefahren und irgendwann war mir plötzlich ein bisschen übel. Und das hatte ich früher nie. Ich konnte wirklich 20 Mal Schiffschaukel in Folge fahren, alle Loopings mitnehmen, war gar kein Problem. Und gestern habe ich plötzlich dann so ein leichtes, flaues Gefühl auf jeden Fall im Magen gespürt und habe gedacht, nee, vielleicht sollte ich jetzt auch mal eine ganz kurze Pause machen. Und ich habe jetzt echt Angst, dass ich irgendwann einfach so gar keine Achterbahn mehr fahren kann, weil das mein Körper irgendwann nicht mehr mitmacht. Man wird älter, ne? Na gut, bevor ich hier noch ganz emotional werde, lasst uns mal lieber weitermachen mit Musik. Kenny Chesney jetzt für euch, hier ist Heartbreakers.

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1: Und jetzt wird's hier auf The Wolf mal wieder Zeit für unseren Song des Tages.
2: Sometimes I wonder what I'm gonna do, cause there ain't no cure for the summertime blues.
1: Aus dem Jahr 1994, Alan Jackson mit seiner Version von Summertime Blues. Und der Song, der passt ja gerade einfach perfekt rein. Letzte Woche natürlich noch das große Abschiedskonzert von Alan Jackson. Natürlich hat er diesen Song dort auch nochmal performt. Er passt perfekt rein, gerade natürlich auch in unsere The Wolf Summertime. Es ist nämlich auch einer dieser ganz, ganz tollen Sommerhits. Vor allem auch einer der größten Country-Hits aller Zeiten. 1994 direkt mal Platz 1 der US-Country-Charts. Und das muss man ja sagen als Cover. Das Original, das stammt ja sogar schon aus dem Jahr 1958, gesungen von Eddie Cochrane. Und seitdem halt eben ganz, ganz häufig gecovert. Unter anderem ja auch nochmal ein Stück rockiger von The Who. Tja, Alan Jackson machte daraus aber eben einen richtigen Country-Klassiker und den wollen wir jetzt natürlich auch hören. Es ist unser Song des Tages hier auf The Wolf, Alan Jackson mit Summertime Blues.

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1: Ich bin Katrin Müller. Das Kindergeld soll künftig in mehreren Stufen ohne Antrag ausbezahlt werden, also ohne Papierkram. Gerade in einer sensiblen Phase rund um Geburt und Familiengründung solle es eine spürbare Entlastung für Familien geben, heißt es im Gesetzentwurf, den der Bundestag heute verabschieden soll. Generellen Anspruch haben alle Eltern, die in Deutschland steuerpflichtig sind und ein Kind unter 18 Jahren haben, das hier oder in einem anderen EU-Land lebt. Sonderregeln gibt es für Kinder in Ausbildung. Der Fall hat eine Debatte über die Sicherheit von Zugpersonal ausgelöst. Anfang Februar wurde ein Zugbegleiter in einem Regionalexpress in der Westpfalz angegriffen und getötet. Heute wird im Prozess am Landgericht Zweibrücken das Urteil gegen den 26-jährigen Angeklagten erwartet.
2: Die Staatsanwaltschaft fordert wegen Körperverletzung mit Todesfolge 12 Jahre Haft für den Angeklagten. Die Frage, die aber noch im Raum steht, ist, gab es einen Tötungsvorsatz? Die Anwälte der Familie, die als Nebenkläger auftritt, sagen ja. Deswegen fordern sie eine lebenslange Haft. Der Angeklagte soll dem Zugbegleiter aus Ludwigshafen mehrfach so heftig gegen den Kopf geschlagen haben, dass der 36-Jährige 2 Tage später seinen Verletzungen erlag. Aus Zweibrücken, Lea Wegerle.
1: Das US-Militär hat eine neue Angriffswelle auf Ziele im Iran begonnen. Örtliche Medien berichten von Explosionen in mehreren Gebieten entlang der Küste des Landes. Nach Angaben des US-Regionalkommandos sollen die Angriffe die Fähigkeit des Irans einschränken, den Schiffsverkehr in der Straße von Hormuz zu beeinträchtigen. US-Präsident Trump drohte mit noch stärkeren Angriffen. Zum Sport. Bei der Fußball-WM steht heute das erste Viertelfinale an. Bei der Partie Frankreich gegen Marokko können sich die Fans auf 2 französische Topstars freuen. Ousmane Dembélé und Kylian Mbappé.
3: 5 Siege, 14-2 Tore. Frankreich ist bis jetzt eindrucksvoll durch diese Weltmeisterschaft marschiert. Beim hitzigen Achtelfinalsieg gegen Deutschland-Bezwinger Paraguay bewies das Team, dass es auch mit unbequemen Gegnern zurechtkommt. Favoriten sind Mbappé und Co. auch gegen Marokko. Aber Achtung, der Halbfinalist der letzten Weltmeisterschaft hat auch bei diesem Turnier seine Stärke bewiesen. Marokko wird ein echter Härtetest für die Franzosen. Thomas Thonfeld, Sportredaktion.
1: Anstoß ist heute Abend um 22 Uhr. Der Gewinner der Partie trifft im Halbfinale auf Spanien oder Belgien.
4: Und jetzt für euch das Nord-Update mit Sean Eising. In Schleswig-Holstein leben immer mehr Menschen mit schwerer Hörbehinderung. Laut Statistikamt Nord waren Ende 2025 rund 9.300 Menschen betroffen. Außerdem wird das Parken an der Küste im Sommer vielerorts teurer. Laut ARD kosten Stellplätze in Strandnähe zum Teil über 20 Euro am Tag. Wer zum Wacken Open Air mit der Bahn fährt, der muss teilweise mit Einschränkungen rechnen. Wegen Bauarbeiten fallen Ende Juli Regionalzüge zwischen Hamburg und Pinneberg aus.
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5: Hier steht ihr aktuell am längsten. Auf der A1 Richtung Lübeck gibt es zwischen dem Maschener Kreuz und dem Dreieck Hamburg-Norderelbe 3 Kilometer stockenden Verkehr. Auf der A25 Richtung Hamburg steht ihr zwischen Hamburg-Nettelnburg und Hamburg-Neu-Allermöhe West 1 Kilometer. Gute Fahrt.
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5: In Großenwiehe sind es aktuell 15 Grad, genauso in Joldelund und auch in Ellund. Und so wird das Wetter heute. Es erwartet euch einen Tag mit Sonne und ein paar Wolken, das Ganze bei angenehmen 23 Grad.
6: Schönen guten Morgen. Kurz nach 7, ihr hört den neuen Country Morgen hier auf The Wolf. Mit mir ist Cedric Kunz. Wir haben Donnerstag, den 9. Juli 2026. Und ich habe gleich ein Cover für euch, Everybody's Talking, und zwar in der Version von Clint Black. Davor noch Riley Green, gemeinsam mit Luke Combs, hat er Different Round hier aufgenommen. Also rein dort und euch allen einen guten Start in diesen Tag.

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Beckham mit 23. Tatsächlich ist das ein Song, den habe ich auch erstmals hier bei uns bei The Wolf im Programm gehört. Und dadurch ist er letztendlich bei mir auch in meiner privaten Playlist gelandet. Finde ich richtig, richtig gut. Geht ja um einen Mann, der letztendlich ein Alkoholproblem unter anderem hat und sich auch denkt, das kann so nicht weitergehen. Ich bin jetzt 23 Jahre alt und ich muss unbedingt einfach irgendwas an mir ändern. Eine ganz tolle Message, ein ganz toller Song. Ich finde die Stimme auch wunderbar von Chase Beckham. Deswegen bin ich manchmal auch dankbar, dass ich diesen Job hier haben darf. Ihr hört The Wolf, schön, dass ihr dabei seid hier im neuen Country Morgen. Und ich glaube, diese Männer, die kanntet ihr auch wahrscheinlich vor uns schon. The Highwayman, Willie Nelson, Johnny Cash, Warren Jennings und Kris Kristofferson. Hier ist The Riders in the Sky.

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12: Mit Sean Eising. Und wer im Sommer mit dem Auto an die Strände Schleswig-Holsteins fährt, muss vielerorts fürs Parken zahlen. Wie die ARD jetzt berichtet, sind Stellplätze direkt am Wasser besonders teuer. In Travemünde kostet ein Tagesticket demnach bis zu 12 Euro, in La Boe sogar bis zu 21,50 Euro in Strandnähe. Es gibt aber auch kostenlose Alternativen, etwa in Büsum oder Friedrichskoog. In St. Peter-Ording wurden einige Preise gesenkt. Abends ist das Parken jetzt teilweise günstiger oder kostenlos. In Lübeck und Travemünde können Besucher online prüfen, wo noch Plätze frei sind. Einige Orte setzen außerdem auf digitale Systeme oder kostenlose Busangebote. In Schleswig-Holstein leben immer mehr Menschen mit einer schweren Hörbehinderung. Wie das Statistikamt Nord jetzt mitteilte, waren Ende 2025 über 9000 Menschen wegen Taubheit oder Schwerhörigkeit schwerbehindert. Das sind demnach 2,3% mehr als bei der letzten Erhebung. Rund 2/3 waren mindestens 65 Jahre alt. Bei 22% lag der größte Grad der Behinderung vor. Wer Ende Juli mit der Bahn zum Wacken Open Air will, muss teilweise mehr Zeit einplanen. Wegen Bauarbeiten im Hamburger Bahnknoten fallen vom 22. bis 31. Juli die Regionalzüge zwischen Hamburg und Pinneberg aus. Betroffen sind die Linien RE6, RE7 und RE70. Reisende müssen auf die S-Bahnen ausweichen. Die Einschränkungen treffen damit die Anreise zum Festival.
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13: Hier steht ihr aktuell am längsten. Auf der A1 Richtung Lübeck stockt es zwischen dem Maschener Kreuz und dem Dreieck Hamburg-Norderelbe auf 5 Kilometern. Ihr verliert dort mindestens 6 Minuten. Auf der A25 Richtung Hamburg gibt es zwischen Hamburg-Nettelnburg und Hamburg-Neu-Allermöhe West 1 Kilometer Stau. Rechnet mit mindestens 5 Minuten Verzögerung. Auf der A7 Richtung Flensburg steht ihr zwischen Hamburg-Waltershof und Hamburg-Othmarschen 1 Kilometer. Dort verliert ihr mindestens 3 Minuten. Habt eine gute und sichere Fahrt.
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13: Bei euch in Preetz sind es aktuell 14 Grad. In Klicksbühl messen wir 15 und Langenhorn meldet 16 Grad. Und so wird das Wetter heute. Erwartet einen Tag mit Wolken und zeitweise Regen. Das Ganze bei maximal 20 Grad.
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14: Hey ho, wunderschönen guten Morgen, schon wieder kurz nach 7:30. Ihr hört den neuen Country Morgen und diese Frau hier, die lebt auf jeden Fall gerade ein gutes Leben, ist nämlich gerade mittendrin in ihren Flitterwochen. Taylor Swift, alles Gute nochmal zur Hochzeit mit ihrem Travis Kelce. The Fate of Ophelia jetzt hier für euch und zwar in der Akustik-Version.

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1: Ey Leute, das Konzertjahr 2026, das hatte es ja schon wirklich in sich. Ich denke da zum Beispiel jetzt gerade erst an die Konzerte von Kip Moore und Jackson Dean oder dann ja zum Beispiel auch von Zach Bryan in Berlin, das war legendär. Und wir können uns ja noch auf ganz, ganz tolle Konzerte in diesem Jahr freuen. Unter anderem kommt ja noch Bailey Zimmerman nach Hamburg.

Night, Same Rodeo Tour im September. Und ebenfalls im September, unter anderem nach Stuttgart, München, Köln, kommt dann auch nochmal Drake Milligan. 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Der war ja in diesem Jahr schon einmal im Rahmen des Country to Country Festivals in Berlin. Jetzt kommt er eben nochmal nach Deutschland mit seiner Tumbleweed Tour. Gerade erst wieder seinen Auftritt hier bei der Casting Show in Amerika gesehen. Wirklich legendär. Ja, und wer dann doch irgendwie mal eine weibliche Stimme irgendwie mal wieder hören möchte, auch gar kein Problem. Dafür kommt ja Megan Maroney auch noch nach Deutschland.

ebenfalls im September ist sie nämlich im Karlsberg Victoria in Köln. Dort nämlich da im Rahmen ihrer Cloud9 Tour. Ihr merkt, das wird noch ein ganz, ganz tolles Konzertjahr 2026 hier bei uns.

Jason Aldean und Luke Bryan, Songs About Us, ihre ganz neue Nummer, zuerst gehört hier im neuen Country Morgen auf The Wolf, und weiter geht's jetzt mit Smokey. Ich weiß noch ganz genau, vor so 3-4 Jahren habe ich persönlich wieder angefangen, ein bisschen mehr Smokey zu hören. Der hatte mir nämlich bei einem Event so eine Smokey Tribute Band, und wenn man einfach viel zu lang irgendwie so eine Band nicht mehr gehört, dann denkt man sich so, ach ja, die gab's ja auch noch. Und ich bin dadurch so wieder so reingekommen in diese ganze Szene, in diese ganzen Songs. Ah ja, deswegen freue ich mich drauf. Jetzt ihr Cover, Needles and Pins.

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1: Ich bin Katrin Müller. Lange waren die Anträge auf Kindergeld und Elterngeld mit einem Wust an Formularen verbunden. Das soll einfacher werden. Das Kindergeld soll künftig ohne Antrag ausgezahlt werden. Das will der Bundestag heute beschließen.
2: Mit dem neuen Gesetzesentwurf soll die Kindergeldbeantragung nach der Geburt mehr oder weniger automatisch ablaufen. Das Kind müsste von den Eltern dann nur noch beim Standesamt angemeldet werden. Oft übernimmt das aber auch schon das Krankenhaus für sie. Bei Eltern, die schon ein Kind haben, würde dann ab März 2027 bei jedem weiteren Kind das Kindergeld auf das bisherige Konto überwiesen werden. Für Personen, die zum ersten Mal Eltern werden, würde das System erst ab November 2027 greifen. Aber auch da, solange eine IBAN vorliegt, soll das Kindergeld automatisch kommen. Aus Berlin, Jonas Mikulajczak.
1: Die USA haben im Streit mit dem Iran um die Straße von Hormuz in der zweiten Nacht in Folge Ziele in der Islamischen Republik bombardiert. Irans Revolutionsgarden, die Elitestreitmacht des Landes, griffen nach eigenen Angaben im Gegenzug erneut US-Stützpunkte in den beiden mit den USA verbündeten Golfstaaten Kuwait und Bahrain an. US-Präsident Trump drohte dem Iran noch heftigere Angriffe an. Die US-Attacken seien Vergeltungsmaßnahmen für vom Iran beschossene Schiffe, schrieb Trump auf der Plattform Truth Social. Der vergangene Juni war in Westeuropa der heißeste jemals gemessene. Die Durchschnittstemperatur lag bei 20,74 Grad. Das sind mehr als 3 Grad über dem Juni-Durchschnitt der Jahre 1991 bis 2020. Das meldet der Klimawandeldienst der EU Copernicus.
3: Der Rekord-Juni hat Teile Europas nahezu ausgetrocknet. Portugal, Spanien, Frankreich und Griechenland kämpften gegen große Waldbrände. In Deutschland hat der Wetterdienst einen neuen Allzeit-Hitzerekord gemessen, 41,8 Grad in Möckern-Drewitz in Sachsen-Anhalt. Die Datenbasis des Europäischen Klimawandeldienstes ist riesig. Demnach war es weltweit der zweitwärmste Juni seit Beginn der Aufzeichnungen. Uli Reitinger, Nachrichtenredaktion.
1: Zum Sport. Heute Abend kommt es zur ersten Viertelfinalpartie der Fußball-WM in den USA, Mexiko und Kanada. Frankreich und Marokko spielen um den Einzug ins Halbfinale. Anstoß ist um 22 Uhr. Der Gewinner des Spiels trifft im Halbfinale auf Spanien oder Belgien.
4: Und jetzt für euch das Nord-Update mit Sean Eising. In Schleswig-Holstein leben immer mehr Menschen mit schwerer Hörbehinderung. Laut Statistikamt Nord waren Ende 2025 rund 9.300 Menschen betroffen. Außerdem wird das Parken an der Küste im Sommer vielerorts teurer. Laut ARD kosten Stellplätze in Strandnähe zum Teil über 20 Euro am Tag. Wer zum Wacken Open Air mit der Bahn fährt, der muss teilweise mit Einschränkungen rechnen. Wegen Bauarbeiten fallen Ende Juli Regionalzüge zwischen Hamburg und Pinneberg aus.
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5: Hier steht ihr aktuell am längsten. Auf der A7 Richtung Flensburg gibt es zwischen Waltershof und Othmarschen 4 Kilometer Stau. In der Gegenrichtung staut es sich 2 Kilometer zwischen Hennstedt-Ulzburg und Hamburg-Schnelsen-Nord. Grund ist ein Unfall bei der Raststätte Holmoor-Ost. Auf der A1 Richtung Lübeck steht ihr zwischen Hamburg-Stillhorn und dem Dreieck Hamburg-Norderelbe auf 2 Kilometern. Wir wünschen euch eine gute Fahrt.
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5: Bei euch in Kappeln sind es aktuell 15 Grad, in Lübeck ebenfalls 15, Heiligenhafen meldet 16 Grad. Und so wird das Wetter heute. Erwartet einen Tag mit Wolken und zeitweise Regen, das Ganze bei maximal 20 Grad.
6: Schönen guten Morgen, schon wieder kurz nach 8. Ihr hört den neuen Country Morgen hier auf The Wolf. Mit mir ist Cedric Kunz. Wir haben Donnerstag, den 9. Juli. Ey, morgen schon wieder Wochenende und es soll auch schon wieder richtig, richtig heiß werden. Nicht ganz so heiß, wie es vor noch ein paar Wochen irgendwie so 38 Grad oder sowas, sondern dann doch nochmal ein bisschen besser auszuhalten. Ja, aber dann vielleicht auch mal ein bisschen mehr Sonne als in den letzten Tagen. Ich habe da so viel Regen abbekommen irgendwie. So eine Mischung, das wär's doch einfach mal, ne? Gute Mischung gibt's auf jeden Fall hier gleich legendär die Eagles New Kid in Town und jetzt New Country von Russell Dickerson, Worth Your Wild.

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1: Wunderschönen guten Morgen. Ihr hört den neuen Country Morgen hier auf The Wolf. Und ich glaube, viele von euch haben mittlerweile mitbekommen, was unsere The Wolf Summertime ist. Wir suchen gemeinsam mit euch da draußen nämlich die größten Sommer-Country-Hits aller Zeiten. Ich habe jetzt aber in letzter Zeit häufiger mal die Nachfrage bekommen, Cedric, wie kann ich denn jetzt aber dort abstimmen? Und das geht ganz, ganz easy. Ich kann euch jetzt ja vielleicht einfach mal ganz kurz dort mitnehmen. Ihr braucht einfach nur unsere kostenlose The Wolf App. Klickt dort drauf. Dann kommt ihr auf unsere Homepage, sage ich einfach mal. Scrollt ein ganz kleines Stück runter und dann seht ihr da eben schon ganz groß The Wolf Summertime, eure beliebtesten Country-Sommerhits. Wenn ihr dort draufklickt, dann steht da auch nochmal alles erklärt, worum es hier bei dieser ganzen Aktion geht. Aber ihr könnt dort nämlich auch ganz easy auf diesen roten Button jetzt voten klicken und landet dort direkt bei der Umfrage. Ihr könnt dort maximal 10 Songs auswählen, also eben die Songs, die ihr eben am liebsten im Sommer hört. Müsst ihr einfach nur den Haken quasi setzen, dann auf Abschicken und das war schon. Schon habt ihr quasi eure Lieblinge ein Stück weiter nach oben gebracht und die landen dann natürlich mit einer höheren Chance am Ende auch in dieser großen Playlist drin. So schnell geht's, ja. Es geht ganz, ganz easy, ihr habt's mitbekommen. Also rein da in unsere kostenlose The Wolf App und macht mit bei unserer The Wolf Summertime.

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1: Und jetzt wird's hier auf The Wolf mal wieder Zeit für unseren Song des Tages.
2: Sometimes I wonder what I'm gonna do, cause there ain't no cure for the summertime blues.
1: Aus dem Jahr 1994, Alan Jackson mit seiner Version von Summertime Blues. Und der Song, der passt ja gerade einfach perfekt rein. Letzte Woche natürlich noch das große Abschiedskonzert von Alan Jackson. Natürlich hat er diesen Song dort auch nochmal performt. Er passt perfekt rein, gerade natürlich auch in unsere The Wolf Summertime. Es ist nämlich auch einer dieser ganz, ganz tollen Sommerhits. Und vor allem auch einer der größten Country-Hits aller Zeiten. 1994 direkt mal Platz 1 der US-Country-Charts. Und das muss man ja sagen als Cover. Das Original, das stammt ja sogar schon aus dem Jahr 1958, gesungen von Eddie Cochrane. Und seitdem halt eben ganz, ganz häufig gecovert. Unter anderem ja auch nochmal ein Stück rockiger von The Who. Tja, Alan Jackson machte daraus aber eben einen richtigen Country-Klassiker und den wollen wir jetzt natürlich auch hören. Es ist unser Song des Tages hier auf The Wolf, Alan Jackson mit Summertime Blues.

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2: Und jetzt gibt's bei uns die Top 5 Fakten über Eric Church, die man selbst im Country-Maker Nashville nicht kennt. Bevor sich Eric Church vollkommen der Musik widmete, überlegte er, ein Jurist zu werden.
6: Fakt 4.
2: Eric Church ist begeisterter Outdoor-Enthusiast. Am liebsten geht er jagen oder fischen.
6: Fakt 3.
2: Sein Markenzeichen sind seine vielen verschiedenen Sonnenbrillen. Diese trägt er nicht nur aus Modezwecken, sondern auch deshalb, weil er besonders empfindliche Augen hat, die er zum Beispiel vor viel Bühnenlicht schützen muss.
6: Fakt 2.
2: Church ist ein großer Fan von Bruce Springsteen. Seine musikalischen Vorbilder in der Country-Musik sind aber Legenden wie Merle Haggard oder Waylon Jennings.
6: Fakt 1.
2: Eric Church ist bekannt für seine energetischen und oft chaotischen Live-Shows. Bei einem Konzert in Denver 2014 verbrachte Church über 3 Stunden auf der Bühne und spielte über 35 Songs, ohne sich groß um seine Setlist zu kümmern.
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7: Mit Sean Eising. Und wer im Sommer mit dem Auto an die Strände Schleswig-Holsteins fährt, muss vielerorts fürs Parken zahlen. Wie die ARD jetzt berichtet, sind Stellplätze direkt am Wasser besonders teuer. In Travemünde kostet ein Tagesticket demnach bis zu 12 Euro, in Laboe sogar bis zu 21,50 Euro in Strandnähe. Es gibt aber auch kostenlose Alternativen, etwa in Büsum oder Friedrichskoog. In St. Peter-Ording wurden einige Preise gesenkt. Abends ist das Parken jetzt teilweise günstiger oder kostenlos. In Lübeck und Travemünde können Besucher online prüfen, wo noch Plätze frei sind. Einige Orte setzen außerdem auf digitale Systeme oder kostenlose Busangebote. In Schleswig-Holstein leben immer mehr Menschen mit einer schweren Hörbehinderung. Wie das Statistikamt Nord jetzt mitteilte, waren Ende 2025 über 9000 Menschen wegen Taubheit oder Schwerhörigkeit schwerbehindert. Das sind demnach 2,3% mehr als bei der letzten Erhebung. Rund 2/3 waren mindestens 65 Jahre alt. Bei 22% lag der größte Grad der Behinderung vor. Wer Ende Juli mit der Bahn zum Wacken Open Air will, muss teilweise mehr Zeit einplanen. Wegen Bauarbeiten im Hamburger Bahnknoten fallen vom 22. bis 31. Juli die Regionalzüge zwischen Hamburg und Pinneberg aus. Betroffen sind die Linien RE6, RE7 und RE70. Reisende müssen auf die S-Bahnen ausweichen. Die Einschränkungen treffen damit die Anreise zum Festival.
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8: Hier steht die aktuell am längsten. Auf der A7 Richtung Hamburg, zwischen Hennstedt-Ulzburg und Hamburg-Schnelsen-Nord, gibt es 3 Kilometer Stau. Ihr braucht dort 1 Stunde länger. Auf der A7 Richtung Flensburg, zwischen Hamburg-Waltershof und Hamburg-Othmarschen, staut es sich auf 4 Kilometern. Ebenfalls auf der A1 Richtung Lübeck, zwischen dem Maschener Kreuz und dem Dreieck Hamburg-Norderelbe, staut es sich auf 4 Kilometern. Gute Fahrt.
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8: In Wacken zeigt das Thermometer gerade 17 Grad. In Oldenburg, in Holstein und Grömitz sind es jeweils 16 Grad. Und so wird das Wetter heute. Erwartet einen Tag mit Wolken und zeitweise Regen. Das Ganze bei maximal 20 Grad.
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9: Hey und wunderschönen guten Morgen, kurz nach 8:30 haben wir es. Ihr hört The Wolf und ich habe gleich nochmal einen besonderen Gast hier bei mir in der Sendung, nämlich den wunderbaren Sid Bader. Heute Abend 18 bis 19 Uhr, eine Stunde lang eben hosted by mit ihm. Er hat ganz, ganz spannende Stories dabei, was unter anderem, das erfahrt ihr direkt gleich nach Johnny Cash und June Carter und davor noch Mac Geiger. Hier ist Camp Drift Queen.

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auch so ein Song, der sich mittlerweile seit, keine Ahnung, 6, 7, 8, 9, wahrscheinlich schon 15 Wochen bei unseren Hot 20 irgendwie drinne hält, weil er einfach verdammt gut ist, verdient in Deutschlands Country Charts. Kacey Musgraves mit Dry Spell. Hier im neuen Country Morgen auf The Wolf. Jetzt gibt's erstmal Bob Dylan. Der war schon so oft in irgendwelchen Charts vertreten, sogar ganz oben an der Spitze natürlich. Legendär wird's jetzt mit Knockin' on Heaven's Door.

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1: Ich bin Katrin Müller. Das Kindergeld soll künftig in mehreren Stufen ohne Antrag ausbezahlt werden, also ohne Papierkram. Gerade in einer sensiblen Phase rund um Geburt und Familiengründung solle es eine spürbare Entlastung für Familien geben, heißt es im Gesetzentwurf, den der Bundestag heute verabschieden soll. Generellen Anspruch haben alle Eltern, die in Deutschland steuerpflichtig sind und ein Kind unter 18 Jahren haben, das hier oder in einem anderen EU-Land lebt. Sonderregeln gibt es für Kinder in Ausbildung. Der Fall hat eine Debatte über die Sicherheit von Zugpersonal ausgelöst. Anfang Februar wurde ein Zugbegleiter in einem Regionalexpress in der Westpfalz angegriffen und getötet. Heute wird im Prozess am Landgericht Zweibrücken das Urteil gegen den 26-jährigen Angeklagten erwartet.
2: Die Staatsanwaltschaft fordert wegen Körperverletzung mit Todesfolge 12 Jahre Haft für den Angeklagten. Die Frage, die aber noch im Raum steht, ist, gab es einen Tötungsvorsatz? Die Anwälte der Familie, die als Nebenkläger auftritt, sagen ja. Deswegen fordern sie eine lebenslange Haft. Der Angeklagte soll dem Zugbegleiter aus Ludwigshafen mehrfach so heftig gegen den Kopf geschlagen haben, dass der 36-Jährige 2 Tage später seinen Verletzungen erlag. Aus Zweibrücken, Lea Wegerle.
1: Das US-Militär hat eine neue Angriffswelle auf Ziele im Iran begonnen. Örtliche Medien berichten von Explosionen in mehreren Gebieten entlang der Küste des Landes. Nach Angaben des US-Regionalkommandos sollen die Angriffe die Fähigkeit des Irans einschränken, den Schiffsverkehr in der Straße von Hormuz zu beeinträchtigen. US-Präsident Trump drohte mit noch stärkeren Angriffen. Zum Sport. Bei der Fußball-WM steht heute das erste Viertelfinale an. Bei der Partie Frankreich gegen Marokko können sich die Fans auf 2 französische Topstars freuen. Ousmane Dembélé und Kylian Mbappé.
3: 5 Siege, 14-2 Tore. Frankreich ist bis jetzt eindrucksvoll durch diese Weltmeisterschaft marschiert. Beim hitzigen Achtelfinalsieg gegen Deutschland-Bezwinger Paraguay bewies das Team, dass es auch mit unbequemen Gegnern zurechtkommt. Favoriten sind Mbappé und Co. auch gegen Marokko. Aber Achtung, der Halbfinalist der letzten Weltmeisterschaft hat auch bei diesem Turnier seine Stärke bewiesen. Marokko wird ein echter Härtetest für die Franzosen. Thomas Thonfeld, Sportredaktion.
1: Anstoß ist heute Abend um 22 Uhr. Der Gewinner der Partie trifft im Halbfinale auf Spanien oder Belgien.
4: Und jetzt für euch das Nord-Update mit Sean Eising. Schleswig-Holstein lehnt die Pläne für Kürzungen bei der Eingliederungshilfe ab. Das Sozialministerium warnt davor, dass Menschen mit Behinderung dadurch schlechter gestellt werden könnten. Beim Rettungsdienst im Kreis Schleswig-Flensburg ist ein versuchter Datendiebstahl bekannt geworden. Ob dabei Daten abgeflossen sind, das wird derzeit ermittelt. Und auf der Vogelinsel Trischen ist in der Nacht die Hütte des Vogelwarts abgebrannt. Der einzige Bewohner der Insel wurde mit einer Rauchgasvergiftung ins Krankenhaus gebracht.
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5: Hier steht ihr aktuell am längsten. Auf der A7 Richtung Hamburg gibt es zwischen Hennstedt-Ulzburg und Hamburg-Schnelsen-Nord 6 Kilometer Stau. In der Gegenrichtung, Richtung Flensburg, staut es sich zwischen Hamburg-Hausbruch und Hamburg-Othmarschen ebenfalls auf 6 Kilometern. Auf der A1 Richtung Lübeck stockt der Verkehr zwischen dem Maschener Kreuz und dem Dreieck Hamburg-Norderelbe auf 5 Kilometern.
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5: Bei euch in Oldenburg in Holstein zeigt das Thermometer gerade 16 Grad. In Joldelund haben wir ebenfalls 16 und aus Klangsbüll erreicht uns die Meldung von 15 Grad. Und so wird das Wetter heute. Erwartet einen Tag mit Wolken und zeitweise Regen, das Ganze bei maximal 20 Grad.

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1: Ey Leute, das Konzertjahr 2026, das hatte es ja schon wirklich in sich. Ich denke da zum Beispiel jetzt gerade erst an die Konzerte von Kip Moore und Jackson Dean oder dann ja zum Beispiel auch von Zach Bryan in Berlin, das war legendär. Und wir können uns ja noch auf ganz, ganz tolle Konzerte in diesem Jahr freuen. Unter anderem kommt ja noch Bailey Zimmerman nach

Der war ja in diesem Jahr schon einmal im Rahmen des Country-to-Country-Festivals in Berlin. Jetzt kommt er eben nochmal nach Deutschland mit seiner Tumbleweed-Tour. Gerade erst wieder seinen Auftritt hier bei der Castingshow in Amerika gesehen. Wirklich legendär. Ja, und wer dann doch irgendwie mal eine weibliche Stimme irgendwie mal wieder hören möchte, auch gar kein Problem. Dafür kommt ja Megan Maroney auch noch nach

ebenfalls im September ist sie nämlich im Karlsberg Victoria in Köln. Dort nämlich da im Rahmen ihrer Cloud9 Tour. Ihr merkt, das wird noch ein ganz, ganz tolles Konzertjahr 2026 hier bei uns.

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14: Mit Sean Eising. Und wer im Sommer mit dem Auto an die Strände Schleswig-Holsteins fährt, muss vielerorts fürs Parken zahlen. Wie die ARD jetzt berichtet, sind Stellplätze direkt am Wasser besonders teuer. In Travemünde kostet ein Tagesticket demnach bis zu 12 Euro, in Laboe sogar bis zu 21,50 Euro in Strandnähe. Es gibt aber auch kostenlose Alternativen, etwa in Büsum oder Friedrichskoog. In St. Peter-Ording wurden einige Preise gesenkt. Abends ist das Parken jetzt teilweise günstiger oder kostenlos. In Lübeck und Travemünde können Besucher online prüfen, wo noch Plätze frei sind. Einige Orte setzen außerdem auf digitale Systeme oder kostenlose Busangebote. In Schleswig-Holstein leben immer mehr Menschen mit einer schweren Hörbehinderung. Wie das Statistikamt Nord jetzt mitteilte, waren Ende 2025 über 9000 Menschen wegen Taubheit oder Schwerhörigkeit schwerbehindert. Das sind demnach 2,3% mehr als bei der letzten Erhebung. Rund 2/3 waren mindestens 65 Jahre alt. Bei 22% lag der größte Grad der Behinderung vor. Wer Ende Juli mit der Bahn zum Wacken Open Air will, muss teilweise mehr Zeit einplanen. Wegen Bauarbeiten im Hamburger Bahnknoten fallen vom 22. bis 31. Juli die Regionalzüge zwischen Hamburg und Pinneberg aus. Betroffen sind die Linien RE6, RE7 und RE70. Reisende müssen auf die S-Bahnen ausweichen. Die Einschränkungen treffen damit die Anreise zum Festival.
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15: Hier steht ihr aktuell am längsten. Auf der A7 Richtung Hamburg, zwischen Hennstedt-Ulzburg und Hamburg-Schnelsen-Nord, gibt es 6 Kilometer Stau. In der Gegenrichtung Richtung Flensburg staut es sich zwischen Hamburg-Hausbruch und Hamburg-Othmarschen auf 5 Kilometern. Auf der A23 Richtung Hamburg liegt zwischen Itzehoe-Mitte und Itzehoe-Süd ein Reifen auf der Fahrbahn. Wir wünschen euch eine gute Fahrt.
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15: Bei euch in Ellund sind es aktuell 17 Grad, in Walsbüll ebenfalls 17, während Bordelum 16 Grad meldet. Und so wird das Wetter heute. Erwartet einen Tag mit Wolken und zeitweise Regen, das Ganze bei maximal 20 Grad.

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1: Und jetzt wird's hier auf The Wolf mal wieder Zeit für unseren Song des Tages.
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1: Aus dem Jahr 1994, Alan Jackson mit seiner Version von Summertime Blues. Und der Song, der passt ja gerade einfach perfekt rein. Letzte Woche natürlich noch das große Abschiedskonzert von Alan Jackson. Natürlich hat er diesen Song dort auch nochmal performt. Er passt perfekt rein, gerade natürlich auch in unsere The Wolf Summertime. Es ist nämlich auch einer dieser ganz, ganz tollen Sommerhits. Und vor allem auch einer der größten Country-Hits aller Zeiten. 1994 direkt mal Platz 1 der US-Country-Charts. Und das muss man ja sagen als Cover. Das Original, das stammt ja sogar schon aus dem Jahr 1958, gesungen von Eddie Cochrane. Und seitdem halt eben ganz, ganz häufig gecovert. Unter anderem ja auch nochmal ein Stück rockiger von The Who. Tja, Alan Jackson machte daraus aber eben einen richtigen Country-Klassiker und den wollen wir jetzt natürlich auch hören. Es ist unser Song des Tages hier auf The Wolf, Alan Jackson mit Summertime Blues.

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1: Ich bin Katrin Müller. Nach Schätzungen des Robert-Koch-Instituts gab es infolge der Hitzephase im Juni rund 5.100 Hitzetote in Deutschland. Das geht aus dem aktuellen RKI-Wochenbericht zur hitzebedingten Mortalität hervor. Der vergangene Juni war in Westeuropa der heißeste jemals gemessene. Die Durchschnittstemperatur lag bei rund 20,7 Grad. Das sind mehr als 3 Grad über dem Juni-Durchschnitt der Jahre 1991 bis 2020. Das meldet der Klimawandeldienst der EU Copernicus.
2: Der Rekord-Juni hat Teile Europas nahezu ausgetrocknet. Portugal, Spanien, Frankreich und Griechenland kämpften gegen große Waldbrände. In Deutschland hat der Wetterdienst einen neuen Allzeit-Hitzerekord gemessen, 41,8 Grad in Möckern-Drewitz in Sachsen-Anhalt. Die Datenbasis des Europäischen Klimawandeldienstes ist riesig. Demnach war es weltweit der zweitwärmste Juni seit Beginn der Aufzeichnungen. Uli Reitinger, Nachrichtenredaktion.
1: Lange waren die Anträge auf Kindergeld und Elterngeld mit einem Wust an Formularen verbunden. Das soll einfacher werden. Das Kindergeld soll künftig ohne Antrag ausgezahlt werden. Das will der Bundestag heute beschließen.
3: Mit dem neuen Gesetzesentwurf soll die Kindergeldbeantragung nach der Geburt mehr oder weniger automatisch ablaufen. Das Kind müsste von den Eltern dann nur noch beim Standesamt angemeldet werden. Oft übernimmt das aber auch schon das Krankenhaus für sie. Bei Eltern, die schon ein Kind haben, würde dann ab März 2027 bei jedem weiteren Kind das Kindergeld auf das bisherige Konto überwiesen werden. Für Personen, die zum ersten Mal Eltern werden, würde das System erst ab November 2027 greifen. Aber auch da, solange eine IBAN vorliegt, soll das Kindergeld automatisch kommen. Aus Berlin, Jonas Mikulajczak.
1: Die USA haben im Streit mit dem Iran um die Straße von Hormuz in der zweiten Nacht in Folge Ziele in der Islamischen Republik bombardiert. Irans Revolutionsgarden, die Elitestreitmacht des Landes, griffen nach eigenen Angaben im Gegenzug erneut US-Stützpunkte in den beiden mit den USA verbündeten Golfstaaten Kuwait und Bahrain an. US-Präsident Trump drohte dem Iran noch heftigere Angriffe an. Zum Sport. Heute Abend kommt es zur ersten Viertelfinalpartie der Fußball-WM in den USA, Mexiko und Kanada. Frankreich und Marokko spielen um den Einzug ins Halbfinale. Anstoß ist um 22 Uhr. Der Gewinner des Spiels trifft im Halbfinale auf Spanien oder Belgien.
4: Und jetzt für euch das Nord-Update mit Sean Eising. Schleswig-Holstein lehnt die Pläne für Kürzungen bei der Eingliederungshilfe ab. Das Sozialministerium warnt davor, dass Menschen mit Behinderung dadurch schlechter gestellt werden könnten. Beim Rettungsdienst im Kreis Schleswig-Flensburg ist ein versuchter Datendiebstahl bekannt geworden. Ob dabei Daten abgeflossen sind, das wird derzeit ermittelt. Und auf der Vogelinsel Trischen ist in der Nacht die Hütte des Vogelwarts abgebrannt. Der einzige Bewohner der Insel wurde mit einer Rauchgasvergiftung ins Krankenhaus gebracht.
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5: Hier steht ihr aktuell am längsten. Auf der A7 Richtung Hamburg. Zwischen Hennstedt-Ulzburg und Hamburg-Schnelsen-Nord gibt es 4 Kilometer Stau. In der Gegenrichtung, Richtung Flensburg, staut es sich auf 5 Kilometern zwischen Hamburg-Hausbruch und Hamburg-Othmarschen. Auf der A23 Richtung Hamburg bildet sich zwischen Tornisch und Pinneberg-Nord ein 3 Kilometer langer Stau. Rechnet mit etwa 10 Minuten Verzögerung. Auf der A1 Richtung Lübeck stockt der Verkehr zwischen dem Maschener Kreuz und dem Dreieck Hamburg-Norderelbe auf 3 Kilometern. In der Gegenrichtung, Richtung Bremen, läuft es zwischen Hamburg-Harburg und dem Maschener Kreuz ebenfalls nur zäh. Habt eine gute und sichere Fahrt.
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5: In Klangsbüll zeigt das Thermometer gerade 16 Grad, in Lübeck ebenfalls 16 Grad. Oldenburg in Holstein meldet aktuell 17 Grad. Und so wird das Wetter heute. Erwartet einen Tag mit Wolken und zeitweise Regen, das Ganze bei maximal 20 Grad.
6: Wunderschönen Donnerstag. Donnerstag, 9. Juli 2026. Ihr hört The Wolf mit mir, Cedric Kunz. Kommt ihr gut durch diesen Arbeitstag und zwar mit richtig guter Musik. Wir gehen nochmal zurück nach Berlin. Ich habe da so viele von euch in diesem Jahr an der Waldbühne getroffen beim Zach Bryan Konzert. Deswegen gleich nochmal von ihm Something in the Orange. Jordan Davis, Turn This Truck Around, ebenfalls Berlin, C2C Festival. The Highwaymen, Willie Nelson, Johnny Cash, Waylon Jennings und Chris Christopherson sind sind dabei, aber wir starten die Stunde mit Terry Clark und Lainey Wilson. Hier ist Poor Poor Pitiful Me. Schönen Donnerstag.

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2: Hey Wölfe, hier ist euer Country-Baron und ich habe jetzt drei Geschichten zu unserer Legende Dolly Parton. Dolly Parton schrieb 1973 I Will Always Love You als Abschiedslied für ihren Mentor Porter Wagoner, als sie dessen Show verlassen hatte. Die Country-Version war schon ein Hit, aber als Whitney Houston den Song 1992 für The Bodyguard gecovert hatte, wurde er weltweit berühmt. Houstons Version machte das Lied noch legendärer und zeigte, wie zeitlos Dollys Original ist. '95 startete Dolly Parton die Imagination Library, ein Programm, das kostenlose Bücher an Kinder in armen Gegenden verteilt. Was als kleines Projekt in Tennessee begonnen hatte, ist mittlerweile ein weltweiter Erfolg. Heute bekommen über 2 Millionen Kinder in den USA, Kanada und Großbritannien regelmäßig Bücher, was Dollys Engagement für Bildung unterstreicht.
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2: 1999 wurde Dolly Parton in die Country Music Hall of Fame aufgenommen. Das ist wie der Oscar der Country Musik. Ihre Aufnahme war ein riesiger Karrieremoment und würdigte ihren riesigen Einfluss auf das Genre und ihre Pionierarbeit im Country-Bereich.
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8: Hier steht ihr aktuell am längsten. Auf der A7 Richtung Flensburg gibt es zwischen Hamburg-Waltershof und Hamburg-Othmarschen 4 Kilometer Stau. In der Gegenrichtung steht ihr zwischen Kreuz-Rendsburg und Bordesholm auf 3 Kilometern. Auf der A23 Richtung Hamburg staut es sich zwischen Tornisch und Pinneberg-Nord auf 3 Kilometern. Gute Fahrt.
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8: In Husum sind es aktuell 16 Grad, in Joldelund ebenfalls 16 und in Brunsbüttel messen wir 18 Grad. In den nächsten Stunden ist es überwiegend bedeckt. Heute Nacht sinkt das Thermometer auf milde 16 Grad. Morgen wird es erst teils bewölkt, am Vormittag klart es dann auf bei bis zu 24 Grad.
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2: Hey ho, wunderschönen Donnerstag euch, kurz nach 11:30 und Freunde, denkt daran, morgen von 16 bis 18 Uhr, neue Ausgabe unserer Hot 20 Deutschlands Country Charts. Es geht darum, wer eben den kommenden Song hier vielleicht mal von der Spitze verdrängen kann. Es geht um Stella Lefty und Boston und den wollen wir jetzt natürlich auch nochmal hören.

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1: Ich bin Katrin Müller. Nach Schätzungen des Robert-Koch-Instituts gab es infolge der Hitzephase im Juni rund 5.100 Hitzetote in Deutschland. Das geht aus dem aktuellen RKI-Wochenbericht zur hitzebedingten Mortalität hervor. Der vergangene Juni war in Westeuropa der heißeste jemals gemessene. Die Durchschnittstemperatur lag bei rund 20,7 Grad. Das sind mehr als 3 Grad über dem Juni-Durchschnitt der Jahre 1991 bis 2020. Das meldet der Klimawandeldienst der EU Copernicus.
2: Der Rekord-Juni hat Teile Europas nahezu ausgetrocknet. Portugal, Spanien, Frankreich und Griechenland kämpften gegen große Waldbrände. In Deutschland hat der Wetterdienst einen neuen Allzeit-Hitzerekord gemessen, 41,8 Grad in Möckern-Drewitz in Sachsen-Anhalt. Uli Reitinger, Nachrichtenredaktion.
1: Der Weg für den Kauf von US-Mittelstreckenwaffen ist frei. Deutschland hat sich mit den USA beim NATO-Gipfel in Ankara auf den Kauf von Marschflugkörpern des Typs Tomahawk geeinigt. Das sagte Bundeskanzler Merz bei einer Regierungserklärung im Bundestag. Mit der amerikanischen Regierung sei vereinbart worden, dass die Bundesrepublik amerikanische Tomahawk-Raketen erwerbe und in Deutschland stationiere, so Merz. Der Bundestag wird ein Stück weit digitaler. Die Anwesenheitslisten in Papierform werden auf lange Sicht abgeschafft. Künftig sollen die Abgeordneten per Chipkarte ihre Teilnahme an den Sitzungen nachweisen. Den Regierungsfraktionen zufolge spart das enorm Zeit und Geld.
3: Seit Jahrzehnten liegen die Anwesenheitslisten aus. Jedes Mitglied des Bundestags muss sich dort eintragen. Wer dort nicht unterschreibt, verliert Geld. 200 Euro werden von der Kostenpauschale für Abgeordnete abgezogen. 300 bei Nichteintragen plus Unentschuldigten fehlen. Die Listen zu kontrollieren und abzugleichen, verursacht in der Bundestagsverwaltung den Aufwand von etwa 1000 Arbeitsstunden pro Jahr, heißt es von den Regierungsfraktionen. Auch spare das neue digitale Verfahren bis zu 55.000 Blatt Papier im Jahr. Tanja Wagner, Nachrichtenredaktion.
1: Im Fall des tödlichen Angriffs auf einen Zugbegleiter in der Westpfalz ist der Angeklagte zu 10 Jahren Gefängnis verurteilt worden. Das Landgericht Zweibrücken sprach den 26-Jährigen nach der Tat vor 5 Monaten wegen Körperverletzung mit Todesfolge schuldig. Der Fall hatte eine bundesweite Debatte über die Sicherheit von Zugpersonal ausgelöst.
4: Und jetzt für euch das Nord-Update mit Sean Eising. Schleswig-Holstein lehnt die Pläne für Kürzungen bei der Eingliederungshilfe ab. Das Sozialministerium warnt davor, dass Menschen mit Behinderung dadurch schlechter gestellt werden könnten. Beim Rettungsdienst im Kreis Schleswig-Flensburg ist ein versuchter Datendiebstahl bekannt geworden. Ob dabei Daten abgeflossen sind, das wird derzeit ermittelt. Und auf der Vogelinsel Trischen ist in der Nacht die Hütte des Vogelwarts abgebrannt. Der einzige Bewohner der Insel wurde mit einer Rauchgasvergiftung ins Krankenhaus gebracht.
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5: Hier steht ihr aktuell am längsten. Auf der A7 Richtung Hamburg gibt es zwischen Rendsburg und Bordesholm 3 Kilometer Stau. In der Gegenrichtung staut es sich zwischen Hamburg-Waltershof und Hamburg-Othmarschen ebenfalls auf 3 Kilometern. Auf der A23 Richtung Hamburg müsst ihr zwischen Tornisch und Pinneberg Nord mit 3 Kilometern Stau rechnen. Habt eine gute und sichere Fahrt.
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5: In Kiel zeigt das Thermometer 17 Grad. Handewitt und Glücksburg melden beide 18 Grad. In den nächsten Stunden ist es überwiegend bedeckt. Heute Nacht sinkt das Thermometer auf milde 16 Grad. Morgen wird es erst teils bewölkt. Am Vormittag klart es dann auf bei bis zu 24 Grad.
6: Wunderschönen Donnerstag euch allen. Wir haben in dieser Stunde unter anderem die wunderbare Sheryl Crow am Start. Hank Williams Jr. ist dabei. Juice Newton, Queen of Hearts, legendär. Und jetzt gibt's erstmal New Country. Hier ist Tyler Hubbard, Wish You Would. Ich bin Cedric Kunz, wünsche euch einen schönen Donnerstag.

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0: Mercy with Sean McConnell.
1: Ich habe Mercy mit Sean McConnell geschrieben, einem meiner Lieblingsautoren. Ich habe ihm von einer alten Beziehung erzählt und dabei das Wort Mercy benutzt. Er meinte nur, wow, das muss der Titel sein. Der Song entstand dann ziemlich schnell, mit vielen emotionalen Momenten. Wir wollten einen ganz intimen, ehrlichen Song schreiben. Und ich sage das nicht oft, aber bei Mercy hoffe ich tatsächlich, dass er die Leute ein kleines bisschen traurig macht. Ich wünsche mir, dass sich jeder, der ihn hört, an einen Moment erinnert, in dem er sich genauso gefühlt hat.
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1: Hier steht ihr aktuell am längsten. Auf der A7 Richtung Flensburg gibt es zwischen Hamburg-Waltershof und Hamburg-Othmarschen 2 Kilometer Stau. In der Gegenrichtung steht der Verkehr ebenfalls zwischen Hamburg-Othmarschen und Hamburg-Waltershof auf 2 Kilometern. Auf der A24 Richtung Schwerin zwischen Talkau und Gudow gibt es 2 Kilometer Stau. Ebenfalls 2 Kilometer Stau auf der A1 Richtung Hamburg zwischen Hamburg-Billstedt und dem Dreieck Hamburg-Norderelbe. Gute Fahrt.
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1: In Bredstedt und Rendsburg zeigt das Thermometer 17 Grad. In Glücksburg ist es etwas wärmer mit 19 Grad. In den nächsten Stunden ist es überwiegend bedeckt. Heute Nacht sinkt das Thermometer auf milde 16 Grad. Morgen wird es erst teils bewölkt. Am Vormittag klart es dann auf bei bis zu 24 Grad.
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2: Hey home, wunderschönen Donnerstag. Euch allen schön, dass ihr mit dabei seid. Denkt daran, heute 18 bis 19 Uhr, neue Ausgabe hosted by von Country Stars für die Country-Szene. Heute eine Stunde lang eben mit Sid Bader. Der bringt seine eigene Mucke mit, seine Lieblings-Country-Songs und natürlich auch seine ganzen Stories, die er schon so gesammelt hat in den letzten Jahren bei seinen Konzerten rund um die Country-Szene. Also, wird ganz, ganz toll. Unbedingt einschalten hier auf The Wolf 18 bis 19 Uhr mit Sid Bader hosted by. Wir machen erstmal weiter jetzt mit New Country, Ella Langley, jetzt für euch Choosing Texas.

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1: Ich bin Katrin Müller. Kanzler Friedrich Merz hat den eingeschlagenen Reformkurs der schwarz-roten Koalition für eine Modernisierung des Landes verteidigt. Die Mitte liefere, sie arbeite und sie erfülle vor allem den Auftrag aus unserem Grundgesetz, sagte Merz in einer Regierungserklärung im Bundestag. Auch verwies er auf positive Signale aus der Wirtschaft.
2: Wir sind ein starkes Land, wirtschaftlich, politisch und auch gesellschaftlich. Wir sind stark und wir können es auch bleiben. Wir bleiben es, wenn wir uns den Herausforderungen stellen und sie nicht wie früher wegschieben, sondern sie angehen und lösen.
1: Merz äußerte sich auch zum NATO-Gipfel in Ankara. Demnach wird die Bundesrepublik US-Mittelstreckenwaffen des Typ Tomahawk kaufen und in Deutschland stationieren. Darauf habe man sich mit der US-Seite verständigt, so Merz. Die Hitzephase ab Mitte Juni hat nach Schätzungen des Robert-Koch-Instituts rund 5.100 Menschen das Leben gekostet. Allein in der besonders heißen Woche vom 22. bis 28. Juni gab es demnach geschätzt rund 4.300 hitzebedingte Sterbefälle. Die Zahl der Hitzetoten übertrifft schon zur Jahresmitte die Werte ganzer Vorjahre deutlich.
3: Typischerweise gibt es in Sommerwochen mit hohen Temperaturen, also nicht nur tagsüber, sondern auch nachts, eine deutlich höhere Sterblichkeit. Aber diese Zahlen, die sind schon extrem. Schon jetzt sind es mehr Hitzetote als 2023, 24 oder 25 pro Jahr. Besonders betroffen waren ältere Menschen, vor allem über 85 Jahre. Und im Vergleich der Bundesländer zeigt sich, dass es die meisten Hitzetoten in Rheinland-Pfalz und dem Saarland gab. Hier starben deutlich mehr als im Bundesdurchschnitt. Antje Kaiser, Berlin.
1: Im Fall des tödlichen Angriffs auf einen Zugbegleiter in der Westpfalz ist der Angeklagte zu 10 Jahren Gefängnis verurteilt worden. Das Landgericht Zweibrücken sprach den 26-Jährigen nach der Tat vor 5 Monaten wegen Körperverletzung mit Todesfolge schuldig. Der Fall hatte eine bundesweite Debatte über die Sicherheit von Zugpersonal ausgelöst. Die britische Sängerin Bonnie Tyler ist tot. Entsprechende Berichte bestätigte ihr Management auf Anfrage der deutschen Presseagentur. Die Sängerin wurde 75 Jahre alt.
4: Und jetzt für euch das Nord-Update mit Sean Eising. Schleswig-Holstein lehnt die Pläne für Kürzungen bei der Eingliederungshilfe ab. Das Sozialministerium warnt davor, dass Menschen mit Behinderung dadurch schlechter gestellt werden könnten. Beim Rettungsdienst im Kreis Schleswig-Flensburg ist ein versuchter Datendiebstahl bekannt geworden. Ob dabei Daten abgeflossen sind, das wird derzeit ermittelt. Und auf der Vogelinsel Trischen ist in der Nacht die Hütte des Vogelwarts abgebrannt. Der einzige Bewohner der Insel wurde mit einer Rauchgasvergiftung ins Krankenhaus gebracht.
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5: Hier steht ihr aktuell am längsten. Auf der A1 Richtung Lübeck gibt es zwischen Scharbeutz und Rathekau 6 Kilometer Stau. In der Gegenrichtung Richtung Hamburg staut es sich zwischen Maschener Kreuz und Hamburg-Stillhorn auf 3 Kilometern. Auf der A24 Richtung Schwerin steht ihr zwischen Teilkau und Gudow 3 Kilometer. Ebenfalls auf der A1 Richtung Hamburg gibt es zwischen Hamburg-Billstedt und Dreieck Hamburg-Norderelbe 2 Kilometer Stau. Gute Fahrt.
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5: In Handewitt zeigt das Thermometer 17 Grad. Tellingstedt meldet 18 Grad. Und in Preetz sind es 19 Grad. In den nächsten Stunden ist es überwiegend bedeckt. Heute Nacht sinkt das Thermometer auf milde 16 Grad. Morgen wird es erst teils bewölkt. Am Vormittag klart es dann auf bei bis zu 24 Grad.
6: Und damit erneut ein herzliches Willkommen. Hier ist Deutschlands Country Radio The Wolf und ab jetzt dann im Mittagsmodus, Mittagsstunde mit New Country and the Legends. Das geht jetzt los mit Scotty Hastings und Whiskey in the Bottle. Wir haben Gotthard mit am Start. He ain't heavy, he's my brother. Ein tolles Cover aus Mitte der 90er. Shabuzi mit dabei mit seiner ganz, ganz neuen Born to Die und noch viele, viele mehr. Ich mache nochmal ein paar Zungendehnübungen, damit das mit dem Sprechen beim nächsten Wortbeitrag besser klappt. Hier ist Scotty Hastings, hier ist Whiskey in the Bottle. Ich bin Philipp. Hallo.

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10: Hey, it's Kane Brown, and this is my song, I Can Feel It.
11: I can feel it in the air, feel it in the whiskey, in my hand, in your hips, your body tells me when you start to dance.
10: So this song.
12: Der Song ist entstanden, als wir überlegt haben, wer mit mir bei Stagecoach auftreten könnte. Einer der Namen auf der Liste war Phil Collins. Kurz danach waren wir in Kanada und dann war der Song plötzlich da.
11: You got everybody looking, looking at you, looking at me, them words you're whispering in my ear, girl, they're as smooth as Tennessee.
12: Ich habe mich sofort in ihn verliebt. Vor allem wegen des Drumbeats, den einfach jeder kennt. Ich freue mich riesig darauf, ihn live zu spielen. Schon als wir ihn geschrieben haben, hatte ich diese Bilder im Kopf. Ich kann es kaum erwarten, dass ihr ihn hört und mit uns dazu abfeiert.

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1: Hier steht ihr aktuell am längsten. Auf der A7 Richtung Flensburg gibt es zwischen Bordesholm und Wader 5 Kilometer Stau. In der Gegenrichtung Richtung Hamburg staut es sich zwischen dem Dreieck Hamburg-Nordwest und Hamburg-Bahrenfeld auf 3 Kilometern. Auf der A1 Richtung Hamburg zwischen dem Maschener Kreuz und Hamburg-Harburg 4 Kilometer Stau. Ebenfalls Richtung Hamburg staut es sich zwischen Hamburg-Billstedt und dem Dreieck Hamburg-Norderelbe auf 4 Kilometern. Auf der A23 Richtung Heide zwischen Pinneberg Nord und Tornisch 2 Kilometer Stau. In der Gegenrichtung Richtung Hamburg steht ihr zwischen Elmshorn und Pinneberg Nord auf 1 Kilometer. Gute Fahrt.
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1: In Großenwiehr zeigt das Thermometer 18 Grad. In Bredstedt und Friedrichstadt sind es jeweils 17 Grad. In den nächsten Stunden ist es überwiegend bedeckt. Heute Nacht sinkt das Thermometer auf milde 16 Grad. Morgen wird es erst teils bewölkt. Am Vormittag klart es dann auf bei bis zu 24 Grad.
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2: In der Mittagspause kommt die Musik jetzt von Beyoncé aus ihrem 2. Album eines 3-Akt-Projektes. Ja, so hat sie es genannt, sperriges Wort, aber sie hat sich ein Projekt vorgenommen, das besteht aus 3 Akten. Jeder Akt beinhaltet ein Album und zwar zu einer anderen Musikrichtung. Akt 2 dieses 3-Akters war eben ihr Ausflug in die Country-Welt. Was Akt 3 ist, weiß man heute noch gar nicht. Es wird wohl kein neues Country-Album werden. Man munkelt, dass sie vielleicht ein bisschen in die Rock-Ecke abdriften wird, aber wir können nur spekulieren und genießen. Hier ist Beyoncé, hier ist Texas Hold'em.

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1: Ich bin Katrin Müller. Kanzler Friedrich Merz hat den eingeschlagenen Reformkurs der schwarz-roten Koalition für eine Modernisierung des Landes verteidigt. Die Mitte liefere, sie arbeite und sie erfülle vor allem den Auftrag aus unserem Grundgesetz, sagte Merz in einer Regierungserklärung im Bundestag. Auch verwies er auf positive Signale aus der Wirtschaft.
2: Wir sind ein starkes Land, wirtschaftlich, politisch und auch gesellschaftlich. Wir sind stark und wir können es auch bleiben. Wir bleiben es, wenn wir uns den Herausforderungen stellen und sie nicht wie früher wegschieben, sondern sie angehen und lösen.
1: Merz äußerte sich auch zum NATO-Gipfel in Ankara. Demnach wird die Bundesrepublik US-Mittelstreckenwaffen des Typ Tomahawk kaufen und in Deutschland stationieren. Darauf habe man sich mit der US-Seite verständigt, so Merz. Die Hitzephase ab Mitte Juni hat nach Schätzungen des Robert-Koch-Instituts rund 5.100 Menschen das Leben gekostet. Allein in der besonders heißen Woche vom 22. bis 28. Juni gab es demnach geschätzt rund 4.300 hitzebedingte Sterbefälle. Die Zahl der Hitzetoten übertrifft schon zur Jahresmitte die Werte ganzer Vorjahre deutlich.
3: Typischerweise gibt es in Sommerwochen mit hohen Temperaturen, also nicht nur tagsüber, sondern auch nachts, eine deutlich höhere Sterblichkeit. Aber diese Zahlen, die sind schon extrem. Schon jetzt sind es mehr Hitzetote als 2023, 24 oder 25 pro Jahr. Besonders betroffen waren ältere Menschen, vor allem über 85 Jahre. Und im Vergleich der Bundesländer zeigt sich, dass es die meisten Hitzetoten in Rheinland-Pfalz und dem Saarland gab. Hier starben deutlich mehr als im Bundesdurchschnitt. Antje Kaiser, Berlin.
1: Die für das Wintersemester geplanten Leistungserhöhungen beim BAföG werden um ein halbes Jahr verschoben. Die Anhebung der sogenannten Wohnkostenpauschale von 380 auf 440 Euro für diejenigen, die nicht mehr bei den Eltern wohnen, soll demnach erst zum Sommersemester 2027 kommen. Das teilten die zuständigen Fachpolitiker von Union und SPD in Berlin mit. Die britische Sängerin Bonnie Tyler ist tot. Entsprechende Berichte bestätigte ihr Management auf Anfrage der deutschen Presseagentur. Die Sängerin wurde 75 Jahre alt.
4: Und jetzt für euch das Nord-Update mit John Eising. Schleswig-Holstein lehnt die Pläne für Kürzungen bei der Eingliederungshilfe ab. Das Sozialministerium warnt davor, dass Menschen mit Behinderung dadurch schlechter gestellt werden könnten. Beim Rettungsdienst im Kreis Schleswig-Flensburg ist ein versuchter Datendiebstahl bekannt geworden. Ob dabei Daten abgeflossen sind, das wird derzeit ermittelt. Und auf der Vogelinsel Trischen ist in der Nacht die Hütte des Vogelwarts abgebrannt. Der einzige Bewohner der Insel wurde mit einer Rauchgasvergiftung ins Krankenhaus gebracht.
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5: Hier müsst ihr aktuell am meisten Zeit einplanen. Auf der A7 Richtung Flensburg steht ihr zwischen Bordesholm und Wader auf 5 Kilometern. In der Gegenrichtung gibt es 4 Kilometer Stau zwischen Hamburg Nordwest und Hamburg Bahrenfeld. Auf der A1 Richtung Hamburg staut es sich zwischen Hamburg Billstedt und dem Dreieck Hamburg Norderelbe auf 4 Kilometern. Ebenfalls Richtung Hamburg gibt es 3 Kilometer Stau zwischen dem Maschener Kreuz und Hamburg Harburg. Auf der A23 Richtung Heide müsst ihr zwischen Pinneberg Nord und Tornisch 3 Kilometer einplanen. In der Gegenrichtung steht ihr zwischen Tornisch und Pinneberg Nord auf 1 Kilometer. Habt eine gute und sichere Fahrt.
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5: In Bordelum sind es aktuell 17 Grad. In Friedrichskoog und Büsum zeigt das Thermometer jeweils 19 Grad. In den nächsten Stunden ist es überwiegend bedeckt. Heute Nacht sinkt das Thermometer auf milde 16 Grad. Morgen wird es erst teils bewölkt. Am Vormittag klart es dann auf bei bis zu 24 Grad.
6: Und kurz nach eins an eurem Donnerstag, 9. Juli. Leute, der Sommer, er soll wieder zurückkommen. Jetzt am Wochenende, ein bisschen spüren wir es auch schon. Ich weiß nicht, wie es bei euch ist. Wir haben heute Morgen hier schon mal auf der The Wolf Dachterrasse gesessen. Und ja, da war ordentlich Sonnenschein dabei. Angenehmer Sonnenschein sogar. Und davon dann gerne mehr, so Richtung Wochenende, oder? Immer mehr Sonnenschein und dazu immer mehr Country. So können wir uns das doch vorstellen. Wir fangen damit jetzt an. Hier ist Warren Siders, hier ist Some Whiskey.

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8: Hey, we're Dan and Shay.
9: And this is Save Me the Trouble.
10: Why don't you save me?
11: Wir sind so stolz auf diesen Song, einer unserer absoluten Favoriten. Jedes Mal, wenn ich ihn höre, denke ich, Shay Mooney ist einfach der beste Sänger überhaupt.
12: Er hat sich hier wirklich die Seele aus dem Leib gesungen. Schon als wir den Song geschrieben haben, hatten wir diese Vision, ihn live zu performen. Und wir glauben, das wird einer dieser Songs, den jeder mitsingt. Er setzt den Ton für unser neues Album und wir hoffen, dass er euch genauso gefällt wie uns.
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14: Hier steht ihr aktuell am längsten. Auf der A24 Richtung Schwerin gibt es zwischen Thalkau und Gudow 6 Kilometer Stau. Ihr solltet mit mindestens 29 Minuten Verzögerung rechnen. Auf der A1 Richtung Hamburg staut es sich zwischen Hamburg-Billstedt und dem Dreieck Hamburg-Norderelbe auf 5 Kilometern. Ebenfalls auf der A1 läuft es zwischen Hamburg-Stillhorn und dem Dreieck Hamburg-Norderelbe in der Gegenrichtung Richtung Lübeck nur zähflüssig. Auf der A7 Richtung Hamburg bildet sich zwischen dem Dreieck Hamburg-Nordwest und Hamburg-Bahrenfeld ein 4 Kilometer langer Stau. In der Gegenrichtung Richtung Flensburg steht ihr zwischen Hamburg-Othmarschen und Hamburg-Waltershof auf 2 Kilometern im Stau. Habt eine gute und sichere Fahrt.
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14: In Heide sind es aktuell 20 Grad, in Kiel haben wir 19 und in Waldsbüll messen wir 18 Grad. In den nächsten Stunden ist es überwiegend bedeckt. Heute Nacht sinkt das Thermometer auf milde 16 Grad. Morgen wird es erst teils bewölkt, am Vormittag klart es dann auf bei bis zu 24 Grad.
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15: Bob Dylan ist dran, gleich mit Hurricane. Das soll die mindestens eine legendäre Nummer in dieser halben Stunde sein. Wir brauchen noch New Country von zwei jungen Männern, die sich vor knapp 2 Jahren zusammengetan haben und nach Hilfe geschrien haben. Und zwar im Takt und mit sämtlichem Rhythmusgefühl, das man so als Mensch haben kann. Die Rede ist von Post Malone und Morgan Wallen. I had some help. Gibt's jetzt und danach dann Eric Clapton.
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1: Ich bin Thomas Brockt. Deutschland hat sich mit den USA beim NATO-Gipfel in Ankara auf den Kauf von Mittelstreckenwaffen des Typs Tomahawk geeinigt. Das sagte Kanzler Merz bei einer Regierungserklärung im Bundestag. Außerdem verteidigte der Kanzler den Reformkurs der schwarz-roten Koalition.
2: Merz stellte dabei die jüngsten Beschlüsse des Koalitionsausschusses heraus. Diese zielten vor allem auf mehr Beweglichkeit für Unternehmen, auf den Erhalt des Sozialstaats und auf die steuerliche Entlastung der Arbeitnehmerinnen und Arbeitnehmer. Frei ist nun der Weg für den Kauf von US-Mittelstreckenwaffen. Dabei geht es um Marschflugkörper. Ursprünglich sollten die USA sie hier stationieren. Doch US-Präsident Trump kippte die Vereinbarung. Die Bundesregierung will mit der Beschaffung der Marschflugkörper nun eine Lücke in den militärischen Fähigkeiten schließen. Aus Berlin, Dirk Zeitler.
1: Bestimmte BAföG-Empfänger können nicht wie geplant mit einer Erhöhung der Unterstützung schon zum Wintersemester rechnen. Die ursprünglich geplante Anhebung der im BAföG enthaltenen Wohnkostenpauschale von 380 auf 440 Euro für diejenigen, die nicht mehr bei den Eltern wohnen, soll demnach erst zum Sommersemester 2027 kommen. Das teilten die zuständigen Fachpolitiker von Union und SPD in Berlin mit. Tödliche Faustschläge bei einer Ticketkontrolle. 5 Monate nach dem brutalen Angriff auf einen Zugbegleiter in Rheinland-Pfalz ist der Angeklagte zu 10 Jahren Gefängnis verurteilt worden.
3: Anfang Februar wurde Serkan Çağlar bei einer Ticketkontrolle in der Westpfalz angegriffen und getötet. Das Gericht hat jetzt geurteilt, dass kein Tötungsvorsatz vorlag, der Angeklagte trotz der harten Schläge gegen den Kopf des Opfers nicht mit dessen Tod hätte rechnen können. Deswegen spricht das Gericht auch nicht von Totschlag oder Mord, sehr zur Enttäuschung der Familie des Opfers. Deren Anwalt hatte angekündigt, das Urteil anzufechten, denn es sei für alle Menschen, die in der Öffentlichkeit arbeiten, ein weiterer Schlag ins Gesicht und sende ein falsches Signal. Das Urteil ist noch nicht rechtskräftig. Aus Zweibrücken, Lea Wegerle.
1: Große Powerballaden und ihre unverkennbar rauchige Stimme machten Bonnie Tyler weltweit berühmt. Mit Hits wie Total Eclipse of the Heart und Holding Out for a Hero sang sie 2 unvergessliche Pophymnen. Nun ist Tyler im Alter von 75 Jahren nach schwerer Krankheit gestorben. Das bestätigte ihr Manager. Zuletzt lag Tyler nach einer Darm-OP in einem Krankenhaus in Portugal im künstlichen Koma.
4: Und jetzt für euch das Nordupdate mit Sean Eising. Die Zahl der Menschen in Schleswig-Holstein ist im vergangenen Jahr leicht gesunken. Ende des Jahres lebten rund 2,96 Millionen Menschen im Land. Auf Sylt wurden in 37 Ferienwohnungen wegen möglicher Brandschutzmängel Nutzungsverbote ausgesprochen. Zuvor waren über 100 Hinweise bei der Bauaufsicht eingegangen. Und auf Trischen ist ja die Hütte des Vogelwarts abgebrannt. Der einzige Bewohner der Vogelinsel ist inzwischen wieder aus dem Krankenhaus entlassen.
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5: Hier steht ihr aktuell am längsten. Auf der A24 Richtung Schwerin gibt es zwischen Rheinbeck und Gudow 8 Kilometer Stau. Ihr müsst mit etwa 34 Minuten Zeitverlust rechnen. Auf der A7 Richtung Hamburg steht ihr zwischen dem Dreieck Hamburg-Nordwest und Hamburg-Bahrenfeld 5 Kilometer. In der Gegenrichtung Richtung Flensburg gibt es zwischen Hamburg-Waltershof und Hamburg-Othmarschen 3 Kilometer Stau. Auf der A1 Richtung Hamburg stockt es zwischen Hamburg-Billstedt und dem Dreieck Hamburg-Norderelbe auf 5 Kilometern. In der Gegenrichtung Richtung Lübeck gibt es zwischen Hamburg-Stillhorn und dem Dreieck Hamburg-Norderelbe 1 Kilometer stockenden Verkehr. Habt eine gute und sichere Fahrt.
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5: In Staberdorf und Wacken zeigt das Thermometer 19 Grad, während es in Lübeck etwas wärmer ist mit 21 Grad. In den nächsten Stunden ist es überwiegend mäßig bewölkt. Heute Nacht sinkt das Thermometer auf milde 17 Grad. Morgen wird es dann freundlich mit Sonne und Wolken bei bis zu 28 Grad.
6: Der Donnerstagmittag. Hello zusammen. Deutschlands Country Radio The Wolf um kurz nach zwei. Jetzt mit Tracy Lawrence, Rodney Carrington und David Adam Burns. Gemeinsam mit Kick a Little. Wir haben Alison Mora noch vor halb drei hier mit in der Playlist drin. John Party haut seine neue Mucke raus. Drinking and Dancing. Sachen, die wir uns am Donnerstagmittag vorstellen können. Zumindest ab morgen werden sie dann konkret. Richtung Wochenende. Drinking and Dancing. Muss man natürlich nicht machen. Man kann das Tanzen auch weglassen. Hier sind Tracy, Rodney und David. Hier ist Kick a Little. Ich bin Philipp. Hallo.
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1: Leute, ich möchte gerne mit euch kurz über einen Musiker sprechen, der hat eine ziemlich abgefahrene Karriere hingelegt. Denn über Drew Baldridge kann man sagen, der war schon mal sehr erfolgreicher Musiker, dann kurz nicht und jetzt wieder. Ja, Drew Baldridge hat früher ordentlich für Furore gesorgt, hat die ein oder andere erfolgreiche Nummer rausgehauen, doch dann, bums, 2019 kündigte sein Plattenlabel ihm den Vertrag. Plötzlich stand der Mann vertragslos da. Er hat aber nicht aufgegeben, sondern hat sein eigenes Label gegründet. Zum Glück hatte er ein paar Euros in der Tasche von der erfolgreichen Mucke von vorhin und hat sein eigenes Label gegründet. Das dauert natürlich aber, bis so ein Ding in Fahrt kommt, ne? Mittlerweile hat er dann auch Mucke in seinem eigenen Plattenlabel rausgebracht, ist wieder erfolgreich, also kleiner Karriereknick, selber rausgeschaufelt aus der Grube. Großartiger Typ, hier ist Drew Baldridge.

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5: Gemeinsam schauen wir jetzt auf die Top 3 Country-Songs aus dem Jahr 1993.
0: Platz 3.
5: George Strait, Easy Come, Easy Go.
6: So long,
0: Platz 2.
5: John Michael Montgomery, I Love The Way You Love Me.
0: Platz 1.
5: Kaum ein Songname ist als Radiomoderator schwerer auszusprechen. Alan Jackson mit Chattahoochee.

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5: Hier steht ihr aktuell am längsten. Auf der A24 Richtung Schwerin gibt es zwischen Talkau und Gudo 5 Kilometer Stau. Ihr verliert dort mindestens 31 Minuten. Auf der A7 Richtung Hamburg staut es sich zwischen Hamburg-Schnelsen und Hamburg-Bahrenfeld auf 6 Kilometern. In der Gegenrichtung Richtung Flensburg steht ihr zwischen Hamburg-Waltershof und Hamburg-Othmarschen auf 4 Kilometern. Habt eine gute und sichere Fahrt.
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5: In Kiel sind es aktuell 21 Grad. In Husum haben wir 24, genauso viel auch in Friedrichstadt. In den nächsten Stunden ist es überwiegend mäßig bewölkt. Heute Nacht sinkt das Thermometer auf milde 17 Grad. Morgen wird es dann freundlich mit Sonne und Wolken bei bis zu 28 Grad.
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1: Heute Abend ist es wieder soweit. Es gibt endlich wieder eine Folge Hosted by. 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Und heute Abend macht er hier eine wunderbare Stunde für uns klar. Das war Musik von Syd Barda. 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Ich habe ihn vorher schon mal ein bisschen verhaftet und habe gesagt, hör mal Syd, erzähl mal ein bisschen was über deine Sendung. Auf was können wir uns einstellen?
2: Ihr könnt euch natürlich auf eine Menge Country-Hits freuen und ich würde jetzt mal sagen, auch auf eine gute Balance zwischen alten Country-Klassikern sowie auch neuen Country-Hits.
1: Und das fand ich eine heiße Nummer, das sozusagen, denn wir alle wissen, wie weit diese Schere auseinander geht. Lieber Syd, sag du uns lieber Old oder lieber New Country?
2: Schwierig. Die Oldies sind natürlich da, wo ich herkomme und ohne die wäre ich nie auf den Geschmack gekommen von Country, aber dennoch würde ich, glaube ich, aktuell sagen New Country, weil einfach ständig so viel Neues, Gutes kommt. Aber natürlich dürfen die Legends nicht fehlen auf einer Playlist.
1: Eine weitere Folge Hosted By gibt es heute Abend hier ab 18 Uhr. 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Für euch am Mikrofon der fantastische Syd By.

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1: Ich bin Thomas Brockt. Nach langem Hin und Her gibt es beim BAföG Gewissheit. Für einige Empfänger kommen Erhöhungen nicht wie geplant schon zum Wintersemester, sondern ein halbes Jahr später. Das teilten die zuständigen Fachpolitiker von Union und SPD in Berlin mit.
2: Für sämtliche Pläne, das BAföG in den nächsten Jahren schrittweise auf das Niveau der Grundsicherung zu erhöhen, galt von Anfang an nur, wenn sie finanzierbar sind. Und genau das ist eben nicht der Fall, heißt es von der Union. Sie verweist auf leere Kassen. Und deshalb kommt die Erhöhung des Wohnkostenanteils jetzt erst ein gutes halbes Jahr später. Der BAföG-Grundsatz soll laut SPD allerdings wie geplant schrittweise von jetzt 475 auf 563 Euro in 2029 angehoben werden. Aktuell beziehen rund 613.000 Menschen in Deutschland BAföG. Katrin Müller, Nachrichtenredaktion.
1: Die Bundesregierung wird US-Mittelstreckenwaffen des Typs Tomahawk kaufen und in Deutschland stationieren. Darauf habe man sich beim NATO-Gipfel in Ankara mit der US-Seite verständigt. Das sagte Kanzler Merz heute in seiner Regierungserklärung im Bundestag. Es werde damit eine wichtige strategische Lücke in der Verteidigung geschlossen. Unternehmen wie WhatsApp, Microsoft, Google und Co. könnten schon bald wieder in privaten Chats nach Hinweisen auf sexuellen Kindesmissbrauch suchen dürfen. Nach einer überraschenden Wende in der Debatte um die sogenannte Chat-Kontrolle billigte das EU-Parlament grundsätzlich eine befristete Ausnahme von europäischen Datenschutzregeln.
3: Für das Europaparlament ist die Chatkontrolle kein Ruhmesblatt. Im April war eine Ausnahmeregelung vom EU-Datenschutz ausgelaufen. Die erlaubte das automatisierte Scannen nach Kinderpornos auf den Geräten der Nutzer. Und das Parlament wollte das eigentlich nicht verlängern, tat es jetzt aber unter Druck von Industrie und Regierungen doch. Bei mehr als 100 abwesenden Abgeordneten, mit einer hauchdünnen Mehrheit und in einem ganz und gar unüblichen Eilverfahren. Aus Brüssel, Dieter Ebeling.
1: Große Powerballaden und ihre unverkennbar rauchige Stimme machten Bonnie Tyler weltweit berühmt. Mit Hits wie Total Eclipse of the Heart und Holding Out for a Hero sang sie zwei unvergessliche Pophymnen. Nun ist Tyler im Alter von 75 Jahren nach schwerer Krankheit gestorben, das bestätigte ihr Manager. Zuletzt lag Tyler nach einer Darm-OP in einem Krankenhaus in Portugal im künstlichen Koma.
4: Und jetzt für euch das Nordupdate mit Sean Eising. Die Zahl der Menschen in Schleswig-Holstein ist im vergangenen Jahr leicht gesunken. Ende des Jahres lebten rund 2,96 Millionen Menschen im Land. Auf Sylt wurden in 37 Ferienwohnungen wegen möglicher Brandschutzmängel Nutzungsverbote ausgesprochen. Zuvor waren über 100 Hinweise bei der Bauaufsicht eingegangen. Und auf Trischen ist ja die Hütte des Vogelwarts abgebrannt. Der einzige Bewohner der Vogelinsel ist inzwischen wieder aus dem Krankenhaus entlassen.
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5: Hier steht ihr aktuell am längsten. Auf der A7 Richtung Hamburg, zwischen dem Dreieck Hamburg-Nordwest und Hamburg-Bahrenfeld, gibt es 4 Kilometer Stau. In der Gegenrichtung Richtung Hannover steht ihr zwischen Hamburg-Othmarschen und Hamburg-Waltershof auf 2 Kilometern. Auf der A23 Richtung Heide, zwischen Pinneberg-Nord und Tornisch, staut es sich auf 3 Kilometern. In der Gegenrichtung Richtung Hamburg steht ihr zwischen Tornisch und Pinneberg-Nord auf 1 Kilometer. Auf der A1 Richtung Hamburg, zwischen Hamburg-Billstedt und dem Dreieck Hamburg-Norderelbe, gibt es 4 Kilometer Stau. Wir wünschen euch eine gute Fahrt.
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5: In Schaffluend haben wir aktuell 23 Grad. In Klangsbö sind es 18 und Neumünster meldet 22 Grad. In den nächsten Stunden ist es überwiegend mäßig bewölkt. Heute Nacht sinkt das Thermometer auf milde 17 Grad. Morgen wird es dann freundlich mit Sonne und Wolken bei bis zu 28 Grad.
6: Kurz nach 3 am Donnerstag, die Brothers Osborne jetzt mit Break Mine. Legendäre Musik gleich noch von den Traveling Wilburys mit am Start. Alan Jackson schickt ein paar Sommervibes übers Radio mit seinem Summertime Blues Cover aus dem Jahr 1994. Und Lainey Wilson singt uns ein bisschen an den Strand von Laredo, nämlich mit Somewhere Over Laredo. Das gibt's gleich. Ich bin Philipp, los geht's.

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1: Liebe Country Crew, über unseren Song des Tages haben wir hier in der The Wolf Redaktion sehr ausführlich diskutiert. Denn da gibt's ein paar Meinungen, die wenig Spielraum mitbringen. Ich zum Beispiel bin in dem Team, dass ich sage, ein Song des Tages sollte kein Cover sein. Ich finde, ein Song des Tages sollte immer ein Original sein. Da haben viele meiner Kollegen gesagt, Stammi, halt mal den Rand, dich hat überhaupt gar keiner gefragt. Ein gutes Lied ist ein gutes Lied und damit basta. Und alles, was Alan Jackson anfasst, ist sowieso schon mal Song des Tages Material. Ich habe mich auch ein bisschen geschlagen gegeben, denn Alan Jackson hat die Nummer, die heute unser Song des Tages ist, definitiv noch mal massiv beflügelt. Es handelt sich um den Summertime Blues. Und das Coole daran ist, dass Alan Jackson hier mit einem Video tatsächlich für ein bisschen Furore gesorgt hat. Denn der Regisseur des Videos zu Summertime Blues wollte unbedingt eine Fortsetzung zu einem Musikvideo von Alan Jackson von vorher machen, nämlich von Chattahoochee. Und deswegen beginnt das Video von Alan Jackson und Summertime Blues genau dort, wo das Video von Chattahoochee endete. So. Das ist die ganze Geschichte zum Video von Summertime Blues. Ich finde ja, hören ist deutlich besser als gucken, deswegen sind wir hier beim Radio. Unser Song des Tages ist heute ein Cover von Alan Jackson. Hier ist der Summertime Blues.

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7: Und jetzt schauen wir auf die Top 3 Country Songs aus dem Jahr 1988.
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7: Los geht's mit Restless Heart, Wheels.
0: Platz 2.
7: Und da landet Keith Whitley mit When You Say Nothing At All.
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0: Platz 1.
7: Hier haben wir Fairground Attraction mit Perfect. Der Song, der wurde übrigens auch ein Jahr später noch als britische Single des Jahres ausgezeichnet.
9: It's got to be worth it, yeah.
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12: Hier steht ihr aktuell am längsten. Auf der A24 Richtung Schwerin gibt es zwischen Schwarzenberg-Grande und Gudo 8 Kilometer Stau. Ihr müsst mit mindestens 30 Minuten Zeitverlust rechnen. Auf der A7 Richtung Flensburg staut es sich zwischen Hamburg-Hausbruch und Hamburg-Othmarschen auf 6 Kilometern. In der Gegenrichtung Richtung Hamburg steht ihr zwischen dem Dreieck Hamburg-Nordwest und Hamburg-Bahrenfeld auf 4 Kilometern. Auf der A23 Richtung Heide gibt es zwischen Pinneberg-Mitte und Tornisch 5 Kilometer Stau. In der Gegenrichtung Richtung Hamburg staut es sich zwischen Tornisch und Pinneberg-Nord auf 2 Kilometern. Gute Fahrt.
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12: In Bredstedt sind es aktuell 22 Grad, in Kappeln ebenfalls 22, Rendsburg meldet 21 Grad. In den nächsten Stunden ist es überwiegend mäßig bewölkt. Heute Nacht sinkt das Thermometer auf milde 17 Grad. Morgen wird es dann freundlich, mit Sonne und Wolken bei bis zu 28 Grad.
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2: Ich finde ja, unsere schöne Country-Welt hat so viele tolle Künstler, bei denen würde man sich immer freuen, wenn die spontan durch die Tür kommen. Stell dir mal vor, du hast einen kleinen Freundenachmittag oder so, Kaffeekränzchen, es sind ein paar liebe Menschen da und plötzlich kommt Dolly Parton durch die Tür. Da würde sich jeder freuen, niemand würde sich aufregen. Denn unsere Künstler sind am sympathischsten von allen Musikern, die es gibt. Das habe ich hier gerade festgelegt. Dolly Parton kommt gleich um die Ecke, nämlich mit ihrer Nummer Walking on Sunshine, ein bisschen Summer-Vibes bei Deutschlands Country-Radio The Wolf. Das machen wir nach Shabuzi. Der ist erst dran. Hier ist A Bar Song.

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1: Und kurz vor vier, Musik von Chase Matthew und James Johnston gemeinsam. Und zwar ganz, ganz neue Musik. Die gibt's jetzt, nämlich Smoke I've Known. Und James Johnston, wusstet ihr eigentlich, dass der fast der perfekte Country-Musiker geworden wäre? Fast. Ja, also zumindest mal, was die Vita angeht. Bevor er nämlich erfolgreicher Country-Musiker wurde, war er A. Rinderzüchter und B. Rodeo-Reiter. Das sind zwei Dinge, die man mit Country durchaus in Verbindung bringen kann. Jetzt kommt aber das große Aber. Er war es in Australien. Wären es doch nur die USA gewesen. Mann, das wäre die perfekte Country-Vita. Obwohl, Country kennt schon lange keine Grenzen mehr, auch keine amerikanischen. Deswegen, hier ist ein toller Country-Musiker. Zwei sogar. Hier sind James Johnston und Chase Matthew. Hier ist Smoke I've Known.

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1: Ich bin Thomas Brockt. Über das Gesundheitssparpaket kann morgen im Bundestag wie geplant abgestimmt werden. Das Bundesverfassungsgericht hat die Eilanträge von zwei Oppositionsabgeordneten gegen das Gesetzgebungsverfahren abgelehnt.
2: Beim Spargesetz für gesetzliche Krankenkassen hat es kurz vor der geplanten Abstimmung im Bundestag noch erhebliche Änderungen gegeben. Der grüne Gesundheitsexperte Janosch Dahm sprach von einem chaotischen Gesetzgebungsverfahren. Die Eilanträge blieben dennoch ohne Erfolg. Das Paket von Gesundheitsministerin Warken soll die gesetzlichen Krankenkassen von stark steigenden Milliardenausgaben entlasten. Die Bundesregierung will so unmittelbar vor der Sommerpause noch einmal Handlungsfähigkeit beweisen. Dirk Zeitler, Nachrichtenredaktion.
1: Die Bundesregierung wird US-Mittelstreckenwaffen des Typs Tomahawk kaufen und in Deutschland stationieren. Darauf habe man sich beim NATO-Gipfel in Ankara mit der US-Seite verständigt. Das sagte Kanzler Merz heute in seiner Regierungserklärung im Bundestag. Es werde damit eine wichtige strategische Lücke in der Verteidigung geschlossen. Nach langem Hin und Her gibt es beim BAföG Gewissheit. Für einige Empfänger kommen Erhöhungen nicht wie geplant schon zum Wintersemester, sondern ein halbes Jahr später. Das teilten die zuständigen Fachpolitiker von Union und SPD mit.
3: Für sämtliche Pläne, das BAföG in den nächsten Jahren schrittweise auf das Niveau der Grundsicherung zu erhöhen, galt von Anfang an nur, wenn sie finanzierbar sind. Und genau das ist eben nicht der Fall, heißt es von der Union. Sie verweist auf leere Kassen und deshalb kommt die Erhöhung des Wohnkostenanteils jetzt erst ein gutes halbes Jahr später. Der BAföG-Grundsatz soll laut SPD allerdings wie geplant schrittweise von jetzt 475 auf 563 Euro in 2029 angehoben werden. Katrin Müller, Nachrichtenredaktion.
1: 5 Monate nach dem brutalen Angriff auf einen Zugbegleiter in Rheinland-Pfalz ist der Angeklagte zu 10 Jahren Gefängnis verurteilt worden. Der 26-Jährige hatte Anfang Februar keine Fahrkarte und schlug den Schaffner so heftig, dass der Mann eine tödliche Hirnblutung erlitt. Das Urteil des Landgerichts Zweibrücken erging wegen Körperverletzung mit Todesfolge und ist noch nicht rechtskräftig. Der Fall hat deutschlandweit eine Debatte über mangelnde Sicherheit in Zügen ausgelöst.
4: Und jetzt für euch das Nordupdate mit Sean Eising. Die Zahl der Menschen in Schleswig-Holstein ist im vergangenen Jahr leicht gesunken. Ende des Jahres lebten rund 2,96 Millionen Menschen im Land. Auf Sylt wurden in 37 Ferienwohnungen wegen möglicher Brandschutzmängel Nutzungsverbote ausgesprochen. Zuvor waren über 100 Hinweise bei der Bauaufsicht eingegangen. Und auf Trischen ist ja die Hütte des Vogelwarts abgebrannt. Der einzige Bewohner der Vogelinsel ist inzwischen wieder aus dem Krankenhaus entlassen.
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5: Hier steht ihr aktuell am längsten. Auf der A24 Richtung Schwerin gibt es zwischen Schwarzenberg-Grande und Gudo 8 Kilometer Stau. Ihr solltet mindestens 34 Minuten mehr Zeit einplanen. Auf der A7 Richtung Flensburg staut es sich zwischen Hamburg-Heimfeld und Hamburg-Othmarschen auf 8 Kilometern. In der Gegenrichtung steht ihr zwischen dem Dreieck Hamburg-Nordwest und Hamburg-Bahrenfeld auf 4 Kilometern. Gute Fahrt.
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5: In Handewitt sind es aktuell 19 Grad, genauso in Bordelum und auch in Ellund messen wir 19 Grad. In den nächsten Stunden ist es überwiegend mäßig bewölkt. Heute Nacht sinkt das Thermometer auf milde 17 Grad. Morgen wird es dann freundlich mit Sonne und Wolken bei bis zu 28 Grad.
6: Es ist kurz nach 4, es ist Donnerstag, es ist Zeit für The Wolf, es ist Zeit für Frankie Ballard mit Sunshine and Whiskey. Trucker, nicht Trucker Wetmore, sondern Tucker Wetmore. Ihr könnt verstehen, wie das passiert ist, oder? Tucker Wetmore ist gleich auch noch mit am Start mit Wind Up Missing You, toller Typ. Ich erzähle mal gerne, wie er mal hier in der The Wolf Redaktion war. Nicht nur schnell ein Interview und ruckzuck wieder ein Abgang, nee, der hat sich richtig schön Zeit für uns genommen und das war toll. Ich bin Philipp Stammer, freue mich jetzt zusammen mit euch auf Frankie Ballard. Hier ist Sunshine and Whiskey. We'll be right back.

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1: Heute Abend ist es wieder soweit. 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
8: Wir blicken jetzt auf die Top 3 Country-Songs aus dem Jahr 1989.
0: Platz 3.
8: Shenandoah, Two Dozen Roses.
9: If I had two dozen roses.
0: Platz 2.
8: Wir landen Alabama mit Southern Star.
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0: Platz 1.
8: Clint Black, Nobody's Home, sein dritter Nummer 1 Hit in Folge in den Billboard Hot Country Single and Track Charts.
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13: Moin, ich bin Sean Eising. Ihr habt es bereits gehört bei uns, auf der Vogelinsel Trischen vor der Meldorfer Bucht hat es in der vergangenen Nacht gebrannt. Der einzige Bewohner der Insel, also der Vogelwart, wurde mit einer Rauchgasvergiftung ins Krankenhaus gebracht. Inzwischen ist er wieder entlassen. Das Feuer brach laut Feuerwehr gegen 22.30 Uhr aus. Wegen Niedrigwasser konnten die Einsatzkräfte nicht per Schiff anrücken. 6 Feuerwehrleute wurden deshalb mit einem Hubschrauber auf die Insel gebracht. Die Hütte des 33-jährigen NABU-Mitarbeiters brannte vollständig ab. Wie es für den NABU auf Trischen weitergeht, das soll nach der Ermittlung der Brandursache entschieden werden. Die Zahl der Menschen in Schleswig-Holstein ist vergangenes Jahr leicht gesunken. Wie das Statistikamt Nord anlässlich des Weltbevölkerungstages mitteilt, lebten Ende des Jahres rund 2,96 Millionen Menschen im Land, etwa 1.000 weniger als ein Jahr zuvor. Grund dafür ist vor allem, dass mehr Menschen gestorben als geboren wurden. Dieses Minus konnte auch der Zuzug aus anderen Regionen nicht ausgleichen. Rund 98.600 Menschen kamen in den echten Norden. Auf Sylt soll ab Herbst erstmals Kompost aus Lebensmittelresten auf öffentlichen Flächen eingesetzt werden. Laut Gemeinde Sylt werden diese Lebensmittelreste von der Bäckerei Raffelhüschen gestellt und dann in einer Kompostieranlage verarbeitet. Das Material soll unter anderem beim Pflanzen von Bäumen und auf Grünflächen zum Einsatz kommen.
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14: Hier steht ihr aktuell am längsten. Auf der A24 Richtung Hamburg, zwischen dem Kreuz Hamburg-Ost und Hamburg-Jenfeld ist die Fahrbahn gesperrt. Ein Rettungshubschrauber ist im Einsatz. Auf der A7 Richtung Flensburg, zwischen Hamburg-Heimfeld und Hamburg-Othmarschen, gibt es 7 Kilometer Stau. In der Gegenrichtung steht ihr zwischen dem Dreieck Hamburg-Nordwest und Hamburg-Bahrenfeld 4 Kilometer. Auf der A24 Richtung Schwerin, zwischen Schwarzenbeek-Grande und Gudo, staut es sich auf 7 Kilometer. In der Gegenrichtung zwischen dem Maschender Kreuz und dem Dreieck Hamburg-Norderelbe stockt der Verkehr auf 6 Kilometern. Habt eine gute und sichere Fahrt.
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14: Bei euch in Tarp sind es aktuell 19 Grad. In Heiligenhafen messen wir 21 und auch Neumünster meldet 21 Grad. In der Nacht sinkt das Thermometer auf milde 15 Grad. So wird das Wetter morgen. Es erwartet euch ein Tag mit Sonne und einigen Wolken. Bei anfangs 15 Grad, im Laufe des Tages steigt das Thermometer auf angenehme 22 Grad an.
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8: Luke Combs, Licht schon wieder, Sleepless in a Hotel Room. Hier ist Deutschlands Country Radio, The Wolf. Wir freuen uns auf einen unserer Lieblinge mit seiner aktuellen Nummer, Sleepless in a Hotel Room. Absolut eingänglich und natürlich auch in diesen Tagen, wo es wieder ein bisschen wärmer wird, auch absolut nachvollziehbar. Also absolut sinnvolle Musik. Ich höre jetzt auf, absolut zu sagen. Hier ist Luke Combs, hier ist Sleepless in a Hotel Room.

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1: Jelly Roll mit Heart of Stone am Legendenmittwoch bei Deutschlands Country Radio The Wolf. Und Leute, tief drin beschleicht mich das Gefühl, dass auch Jelly Roll irgendwann in naher Zukunft mal Mittelpunkt unseres Legendenmittwochs wird. Heute ist es Johnny Cash, da muss der Jelly kurz mal warten, aber ich habe das Gefühl, so erfolgreich und so präsent wie der ist, den müssen wir hier bald mal reinhieven. Es gibt jetzt noch frischere Musik als die von Jelly Roll, nämlich welche von Cooper Allen. Hier ist die ganze Welt, hier ist Whole World.

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1: Ich bin Thomas Brock. Die Bundesregierung wird US-Mittelstreckenwaffen des Typs Tomahawk kaufen und in Deutschland stationieren. Darauf habe man sich beim NATO-Gipfel in Ankara mit der US-Seite verständigt, sagte Kanzler Merz in seiner Regierungserklärung im Bundestag. Es werde damit eine wichtige strategische Lücke in der Verteidigung geschlossen. Merz warb außerdem eindringlich für den Reformkurs seiner schwarz-roten Regierung.
2: Die Mitte liefert, sie arbeitet und sie erfüllt vor allem den Auftrag aus unserem Grundgesetz.
1: Bundeskanzler Merz. Über das Gesundheitssparpaket kann morgen im Bundestag wie geplant abgestimmt werden. Das Bundesverfassungsgericht hat die Eilanträge von zwei Oppositionsabgeordneten gegen das Gesetzgebungsverfahren abgelehnt.
3: Beim Spargesetz für gesetzliche Krankenkassen hat es kurz vor der geplanten Abstimmung im Bundestag noch erhebliche Änderungen gegeben. Der grüne Gesundheitsexperte Janosch Dahm sprach von einem chaotischen Gesetzgebungsverfahren. Die Eilanträge blieben dennoch ohne Erfolg. Das Paket von Gesundheitsministerin Warken soll die gesetzlichen Krankenkassen von stark steigenden Milliardenausgaben entlasten. Die Bundesregierung will so unmittelbar vor der Sommerpause noch einmal Handlungsfähigkeit beweisen. Die schlechte Nachricht für Patienten: auf sie kommen etwa höhere Zuzahlungen für Medikamente zu. Dirk Zeitler, Nachrichtenredaktion.
1: 5 Monate nach dem brutalen Angriff auf einen Zugbegleiter in Rheinland-Pfalz ist der Angeklagte zu 10 Jahren Gefängnis verurteilt worden. Der 26-Jährige hatte Anfang Februar keine Fahrkarte und schlug den Schaffner so heftig, dass der Mann eine tödliche Hirnblutung erlitt. Das Urteil des Landgerichts Zweibrücken erging wegen Körperverletzung mit Todesfolge und ist noch nicht rechtskräftig. Der Fall hat deutschlandweit eine Debatte über mangelnde Sicherheit in Zügen ausgelöst. Große Powerballaden und ihre unverkennbar rauchige Stimme machten Bonnie Tyler weltweit berühmt. Mit Hits wie Total Eclipse of the Heart und Holding Out for a Hero sang sie 2 unvergessliche Pop-Hymnen. Nun ist Tyler im Alter von 75 Jahren nach schwerer Krankheit gestorben. Das bestätigte ihr Manager. Zuletzt lag Tyler nach einer Darm-OP in einem Krankenhaus in Portugal im künstlichen Koma.
4: Und jetzt für euch das Nordupdate mit Sean Eising. Die Zahl der Menschen in Schleswig-Holstein ist im vergangenen Jahr leicht gesunken. Ende des Jahres lebten rund 2,96 Millionen Menschen im Land. Auf Sylt wurden in 37 Ferienwohnungen wegen möglicher Brandschutzmängel Nutzungsverbote ausgesprochen. Zuvor waren über 100 Hinweise bei der Bauaufsicht eingegangen. Und auf Trischen ist ja die Hütte des Vogelwarts abgebrannt. Der einzige Bewohner der Vogelinsel ist inzwischen wieder aus dem Krankenhaus entlassen.
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5: Die meiste Geduld braucht ihr im Moment auf der A1 Richtung Bremen. Zwischen dem Maschener Kreuz und dem Dreieck Hamburg-Norderelbe gibt es 7 Kilometer stockenden Verkehr. In der Gegenrichtung, Richtung Lübeck, stockt es zwischen dem Dreieck Hamburg-Südost und Hamburg-Oejendorf auf 3 Kilometern. Auf der A7 Richtung Flensburg staut es sich zwischen dem Dreieck Hamburg-Nordwest und Hamburg-Bahrenfeld auf 5 Kilometern. In der Gegenrichtung, Richtung Hannover, gibt es 6 Kilometer Stau zwischen Hamburg-Heimfeld und Hamburg-Othmarschen. Auf der A24 Richtung Hamburg stockt der Verkehr zwischen Thalkau und Gudow auf 6 Kilometern. Ebenfalls Richtung Hamburg staut es sich zwischen dem Kreuz Hamburg-Ost und Hamburg-Horn auf 5 Kilometern. Habt eine gute und sichere Fahrt.
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5: In Tarp haben wir aktuell 21 Grad. Langenhorn meldet 18 Grad und in Preetz sind es 20 Grad. In der Nacht sinkt das Thermometer auf milde 15 Grad. So wird das Wetter morgen. Es erwartet euch ein Tag mit Sonne und einigen Wolken. Bei anfangs 15 Grad, im Laufe des Tages steigt das Thermometer auf angenehme 22 Grad an.
6: Rein geht's in die finale Stunde, heute am Donnerstag, den 9. Juli. Wir legen los mit Chris Jensen und Fix the Drink und dann arbeiten wir uns gemeinsam durch diese wunderbare Stunde voller Musik und dann, Leute, das Highlight des Tages. Es ist Donnerstag, das bedeutet ab 18 Uhr eine Folge hosted by, bedeutet eine Stunde lang, also von 18 bis 19 Uhr übergeben wir dieses Mikrofon an echte Country-Künstler. Das machen wir immer donnerstags von 18 bis 19 Uhr und die hauen dann ein bisschen ihre Lieblingsmusik raus, hauen noch ein paar Stories von hinter der Bühne raus. Das sind echt echte Country-Künstler, die vielleicht schon noch danach irgendwo auf den Gig fahren. Das passiert heute Abend um 18 Uhr geht es los. Eine neue Folge hosted by, diesmal mit Sid Bader. Jetzt Chris Jensen. Ich bin Philipp Stammer.

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1: Also wenn ich er wäre, dann wäre ich heute am 9. Juli derart aufgeregt, dass du mit mir nichts mehr anfangen könntest. Ich muss es einmal sagen, ich wäre Durchfall aufgeregt. Tut mir leid, dass ich das Wort hier im Radio benutzt habe. Ich weiß, ist kein schönes Bild, aber ich glaube, wenn ich euch jetzt erzähle, was Morgan Wallen noch in diesem Monat plant, dann könnt ihr es durchaus nachvollziehen. Denn er gibt Ende Juli 2 Konzerte im Michigan Stadium. Das ist das größte Stadion der USA. Wusste ich auch nicht. In Michigan steht das offensichtlich. Und dort wird er 2 Konzerte spielen vor jeweils 110.000 Zuschauern. Wahnsinn. Mann, was wäre ich aufgeregt. Mit mir könntest du gar nichts mehr anfangen. Also man muss auch mal den Hut ziehen vor diesen Musikern, wo sie sich da wirklich hinstellen. Das braucht schon ganz, ganz, ganz viel Selbstüberzeugung. Also mit gezogenem Hut, hier ist Morgan Wallen, hier ist Love Somebody.

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13: Moin, ich bin Sean Eising. Ihr habt es bereits gehört bei uns, auf der Vogelinsel Trischen vor der Meldorfer Bucht hat es in der vergangenen Nacht gebrannt. Der einzige Bewohner der Insel, also der Vogelwart, wurde mit einer Rauchgasvergiftung ins Krankenhaus gebracht. Inzwischen ist er wieder entlassen. Das Feuer brach laut Feuerwehr gegen 22.30 Uhr aus. Wegen Niedrigwasser konnten die Einsatzkräfte nicht per Schiff anrücken. 6 Feuerwehrleute wurden deshalb mit einem Hubschrauber auf die Insel gebracht. Die Hütte des 33-jährigen NABU-Mitarbeiters brannte vollständig ab. Wie es für den NABU auf Trischen weitergeht, das soll nach der Ermittlung der Brandursache entschieden werden. Die Zahl der Menschen in Schleswig-Holstein ist vergangenes Jahr leicht gesunken. Wie das Statistikamt Nord anlässlich des Weltbevölkerungstages mitteilt, lebten Ende des Jahres rund 2,96 Millionen Menschen im Land, etwa 1000 weniger als ein Jahr zuvor. Grund dafür ist vor allem, dass mehr Menschen gestorben als geboren wurden. Dieses Minus konnte auch der Zuzug aus anderen Regionen nicht ausgleichen. Rund 98.600 Menschen kamen in den echten Norden. Auf Sylt soll ab Herbst erstmals Kompost aus Lebensmittelresten auf öffentlichen Flächen eingesetzt werden. Laut Gemeinde Sylt werden diese Lebensmittelreste von der Bäckerei Raffelhüschen gestellt und dann in einer Kompostieranlage verarbeitet. Das Material soll unter anderem beim Pflanzen von Bäumen und auf Grünflächen zum Einsatz kommen.
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14: Hier steht ihr aktuell am längsten. Auf der A7 Richtung Hamburg gibt es zwischen dem Dreieck Hamburg-Nordwest und Hamburg-Bahrenfeld 4 Kilometer Stau. In der Gegenrichtung staut es sich zwischen Hamburg-Heimfeld und Hamburg-Othmarschen auf 7 Kilometern. Auf der A1 Richtung Lübeck stockt der Verkehr zwischen dem Maschener Kreuz und dem Dreieck Hamburg-Norderelbe auf 7 Kilometern. In der Gegenrichtung gibt es zwischen Hamburg-Billstedt und dem Dreieck Hamburg-Norderelbe 4 Kilometer Stau. Auf der A24 Richtung Schwerin staut es sich zwischen Schwarzenbeck-Grande und Gudow auf 4 Kilometern. Ebenfalls Richtung Schwerin stockt der Verkehr zwischen Hamburg-Horn und dem Kreuz Hamburg-Ost auf 1 Kilometer. Wir wünschen euch eine gute Fahrt.
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14: In Wacken sind es aktuell 19 Grad, in Bredstedt haben wir 21 und in St. Peter-Ording messen wir ebenfalls 21 Grad. In der Nacht sinkt das Thermometer auf milde 15 Grad. So wird das Wetter morgen. Es erwartet euch ein Tag mit Sonne und einigen Wolken. Bei anfangs 15 Grad, im Laufe des Tages steigt das Thermometer auf angenehme 22 Grad an.
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8: Nee.

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1: Liebe Leute, nur noch ganz wenige Minuten trennen uns und euch von einer ganz wunderbaren Bekanntschaft, die ihr unbedingt machen solltet. Denn in wenigen Minuten ist es 18 Uhr, dann gibt's hier eine weitere Folge Hosted By. Heute Abend mit einem Mann, der ist als Kind in einen Topf voll Zwieback gefallen und deswegen hat er so eine geile, rauchige Stimme. Also über seine Stimme kannst du alles sagen, was du auch über einen guten Scotch sagen kannst. Rauchig, holzig, torfig. Ich liebe das. Ich liebe es, wenn es im Hals so ein bisschen kratzt, wenn die Leute singen, ne? Und toll sprechen kann der auch noch. Deswegen ist er ja hier gleich am Mikrofon. Sid Bader ist heute der Host von Hosted By. Er stellt sich selbst einmal ganz kurz vor.
2: Ja, ich bin Sid Bader. Ich stehe seit ich 11 bin auf der Bühne und habe angefangen mit einer Rockband und bin mittlerweile in die wunderschöne Welt des Country abgedriftet. Und ja, zu meiner Musik. Ich würde sagen, jeder, der Sam Barber oder Zach Bryan oder Dylan Gossett mag, der könnte durchaus auch an meiner Musik Gefallen finden.
1: Unbedingt kennenlernen diesen sympathischen Schweizer mit einem ganz großen Herzen voller Country-Musik. Er moderiert heute die Folge Hosted By. In wenigen Minuten geht es hier los.
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1: Ich bin Thomas Brock. Junge Familien sollen beim Kindergeld von Bürokratie entlastet werden. Dazu hat der Bundestag die Einführung eines antragslosen Kindergeldes beschlossen. Der Bundesrat muss aber noch zustimmen.
2: Es soll ein echter Servicegewinn für hunderttausende Eltern werden. Das verspricht die Bundesregierung. Geplant sind zwei Schritte. Die erste Ausbaustufe umfasst Geburten ab dem zweiten Kind, da die Familienkasse bekannte Daten für erstgeborene Kinder weiterverwenden kann. In einer zweiten Stufe soll das Verfahren dann auf erstgeborene Kinder ausgeweitet werden. Leistungen sollen so schnell, unkompliziert und ohne unnötige Bürokratie bei den Menschen ankommen, heißt es aus der Koalition. Dr. Zeitler, Nachrichtenredaktion.
1: Die Bundesregierung wird US-Mittelstreckenwaffen des Typs Tomahawk kaufen und in Deutschland stationieren. Darauf habe man sich beim NATO-Gipfel in Ankara mit der US-Seite verständigt, sagte Kanzler Merz in seiner Regierungserklärung im Bundestag. Es werde damit eine wichtige strategische Lücke in der Verteidigung geschlossen. Tödliche Faustschläge bei einer Ticketkontrolle. 5 Monate nach dem brutalen Angriff auf einen Zugbegleiter in Rheinland-Pfalz ist der Angeklagte zu 10 Jahren Gefängnis verurteilt worden.
3: Anfang Februar wurde Serkan Çağla bei einer Ticketkontrolle in der Westpfalz angegriffen und getötet. Das Gericht hat jetzt geurteilt, dass kein Tötungsvorsatz vorlag. Der Angeklagte trotz der harten Schläge gegen den Kopf des Opfers nicht mit dessen Tod hätte rechnen können. Deswegen spricht das Gericht auch nicht von Totschlag oder Mord, sehr zur Enttäuschung der Familie des Opfers. Deren Anwalt hatte angekündigt, das Urteil anzufechten, denn es sei für alle Menschen, die in der Öffentlichkeit arbeiten, ein weiterer Schlag ins Gesicht und sende ein falsches Signal. Das Urteil ist noch nicht rechtskräftig. Aus Zweibrücken, Lea Wegerle.
1: Große Powerballaden und ihre unverkennbar rauchige Stimme machten Bonnie Tyler weltweit berühmt. Mit Hits wie Total Eclipse of the Heart und Holding Out for a Hero sang sie 2 unvergessliche Pophymnen. Nun ist Tyler im Alter von 75 Jahren nach schwerer Krankheit gestorben. Das bestätigte ihr Manager. Zuletzt lag Tyler nach einer Darm-OP in einem Krankenhaus in Portugal im künstlichen Koma.
4: Und jetzt für euch das Nordupdate mit Sean Eising. Die Zahl der Menschen in Schleswig-Holstein ist im vergangenen Jahr leicht gesunken. Ende des Jahres lebten rund 2,96 Millionen Menschen im Land. Auf Sylt wurden in 37 Ferienwohnungen wegen möglicher Brandschutzmängel Nutzungsverbote ausgesprochen. Zuvor waren über 100 Hinweise bei der Bauaufsicht eingegangen. Und auf Trischen ist ja die Hütte des Vogelwarts abgebrannt. Der einzige Bewohner der Vogelinsel ist inzwischen wieder aus dem Krankenhaus entlassen.
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5: Hier steht ihr aktuell am längsten. Auf der A24 Richtung Schwerin gibt es zwischen Thalkau und Gudow 5 Kilometer Stau. Ihr verliert dort mindestens 26 Minuten. Auf der A7 Richtung Flensburg staut es sich zwischen Hamburg-Heimfeld und Hamburg-Othmarschen auf 6 Kilometern. In der Gegenrichtung steht ihr zwischen dem Dreieck Hamburg-Nordwest und Hamburg-Bahrenfeld auf 4 Kilometern. Auf der A1 Richtung Hamburg gibt es zwischen Hamburg-Billstedt und dem Dreieck Hamburg-Norderelbe 3 Kilometer Stau. Ebenfalls 3 Kilometer stockender Verkehr in der Gegenrichtung zwischen Hamburg-Harburg und dem Dreieck Hamburg-Norderelbe. Gute Fahrt.
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5: In Lübeck zeigt das Thermometer 22 Grad. Preetz meldet 20 Grad, während in Großenwiehe 21 Grad gemessen werden. In der Nacht sinkt das Thermometer auf milde 15 Grad. So wird das Wetter morgen. Es erwartet euch ein Tag mit Sonne und einigen Wolken. Bei anfangs 15 Grad, im Laufe des Tages steigt das Thermometer auf angenehme 22 Grad an.
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6: Alright, liebe Country-Fans, ihr hört The Wolf, hosted by Sid Bader. Das bin ich. Ich bin Musiker, hab sonst keine Hobbys, bin 1,75 groß und war ein durchschnittlicher Schüler. Ja, ich freue mich jetzt sehr darauf, die nächste Stunde mit euch zu verbringen, mit dem, was ich sowieso am liebsten mache, nämlich Country-Musik hören. Ich beginne meine kleine Session direkt mit einer Band namens 49 Winchester, die ich 2025 am Berlin C2C kennenlernen durfte und sehen durfte. Und ich glaube, ich habe noch selten eine Band gesehen, die so dermaßen durchgeschwitzt war nach einem Konzert. Aber es hat sich gelohnt. Es war ein toller Auftritt von 49 Winchester. Hier kommt Long Hard Life.

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1: Das war Tyler Childers mit Binding List, ein Song, den ich persönlich als meinen Lieblingssong betiteln würde auf seinem neuen Album. Und ein Song, in dem es darum geht, Leute nicht zu mögen. Von daher auch mal ein anderes Thema für einen Song, aber ich glaube ein Thema, mit dem sich relativ viele Leute identifizieren können. Von daher, ja, auch gut. Ich war erst gerade kürzlich noch auf einem Konzert von Tyler Childers in Amsterdam und es war mega. Es war ein mega, mega, mega cooles Konzert. Was ich jedoch speziell fand, ist, er hat aufgehört mit einem sehr reduzierten Arrangement. Nur er und seine akustische Gitarre. Er hat Lady May gespielt, den Song, den er für seine Frau geschrieben hat damals. Und es war ein sehr unerwarteter, aber ein sehr, sehr schöner Konzertabschluss. Speaking of Songs, die man für jemanden geschrieben hat, den nächsten Song, der liegt mir sehr am Herzen, denn es ist ein Song, den ich geschrieben habe, als mein Großvater gestorben ist. Ihr hört Anticipated von mir.

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1: Das war Cowpoke von Call to Wall. Ein Coversong tatsächlich. Wusste ich lange auch nicht, aber das Original ist einiges älter und klingt auch einiges anders als die Version von Call to Wall. Ich würde jetzt mal meiner Meinung nach einfach so behaupten, dass Call to Wall da aus diesem Original etwas einiges Schöneres gezaubert hat. Call to Wall sowieso ein sehr interessanter Mensch und Artist, ursprünglich aus Kanada, wohnt mittlerweile auf einer Ranch in, ich meine, Montana. Correct me if I'm wrong. Er ist effektiv ein Cowboy und macht Musik, bringt sehr viel Tradition in seine Musik und damit auch in die moderne Country-Welt. Spricht man von Tradition, darf man natürlich jemanden auch nicht auslassen in diesem Genre. Ein Artist, ein Künstler, der mich persönlich ebenfalls sehr inspiriert hat, diesen Country-Weg einzuschlagen. Einer seiner berühmtesten Songs, den wir jetzt dann gleich hören werden, ist hat in einem Gefängnis sein Höhepunkt erlebt, sagen wir es mal so. Die meisten wissen sowieso schon, was kommt. Folsom Prison Blues, Johnny Cash.
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1: Moin, ich bin Sean Eising. Ihr habt es bereits gehört bei uns, auf der Vogelinsel Trischen vor der Meldorfer Bucht hat es in der vergangenen Nacht gebrannt. Der einzige Bewohner der Insel, also der Vogelwart, wurde mit einer Rauchgasvergiftung ins Krankenhaus gebracht. Inzwischen ist er wieder entlassen. Das Feuer brach laut Feuerwehr gegen 22.30 Uhr aus. Wegen Niedrigwasser konnten die Einsatzkräfte nicht per Schiff anrücken. 6 Feuerwehrleute wurden deshalb mit einem Hubschrauber auf die Insel gebracht. Die Hütte des 33-jährigen NABU-Mitarbeiters brannte vollständig ab. Wie es für den NABU auf Trischen weitergeht, das soll nach der Ermittlung der Brandursache entschieden werden. Die Zahl der Menschen in Schleswig-Holstein ist vergangenes Jahr leicht gesunken. Wie das Statistikamt Nord anlässlich des Weltbevölkerungstages mitteilt, lebten Ende des Jahres rund 2,96 Millionen Menschen im Land, etwa 1.000 weniger als ein Jahr zuvor. Grund dafür ist vor allem, dass mehr Menschen gestorben als geboren wurden. Dieses Minus konnte auch der Zuzug aus anderen Regionen nicht ausgleichen. Rund 98.600 Menschen kamen in den echten Norden. Auf Sylt soll ab Herbst erstmals Kompost aus Lebensmittelresten auf öffentlichen Flächen eingesetzt werden. Laut Gemeinde Sylt werden diese Lebensmittelreste von der Bäckerei Raffelhüschen gestellt und dann in einer Kompostieranlage verarbeitet. Das Material soll unter anderem beim Pflanzen von Bäumen und auf Grünflächen zum Einsatz kommen.
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2: Hier steht ihr aktuell am längsten. Auf der A7 Richtung Flensburg gibt es zwischen Hamburg-Heimfeld und Hamburg-Othmarschen 6 Kilometer Stau. In der Gegenrichtung staut es sich zwischen Hamburg-Bahrenfeld und dem Dreieck Hamburg-Nordwest auf 3 Kilometern. Auf der A24 Richtung Schwerin steht ihr zwischen Talkau und Gudow auf 4 Kilometern. Grund sind Bauarbeiten. Auf der A1 Richtung Hamburg gibt es zwischen Hamburg-Billstedt und dem Dreieck Hamburg-Norderelbe 2 Kilometer Stau. In der Gegenrichtung stockt der Verkehr zwischen Hamburg-Harburg und der Norderelbbrücke auf 2 Kilometern. Wir wünschen euch eine gute Fahrt.
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2: In Oldenburg in Holstein sind es aktuell 21 Grad. In Schleswig haben wir 20 und in Brunsbüttel messen wir 18 Grad. In der Nacht sinkt das Thermometer auf milde 15 Grad. So wird das Wetter morgen. Es erwartet euch ein Tag mit Sonne und einigen Wolken. Bei anfangs 15 Grad, im Laufe des Tages steigt das Thermometer auf angenehme 22 Grad an.
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3: Liebe Country-Fans, ihr hört The Wolf, hosted by Sid Bader. Das bin ich und ich freue mich sehr, die nächste halbe Stunde noch ein bisschen mit euch zu verbringen und ein bisschen über Musik zu schnacken und den einen oder anderen Song zu spielen, der mich inspiriert hat oder immer noch inspiriert von Künstlern wie Eagles oder Sam Barber, aber auch von großen weiblichen Country-Stars wie Ella Langley oder Ciara Farrell, die bald auch tatsächlich nach Deutschland kommt. Ja, ihr hört jetzt All That I Have von Sam Barber.

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1: Eagles ist so eine Band, die könnte ich einfach den ganzen Tag durchhören. Das war Take It Easy von den Eagles, einer meiner Lieblingssongs. Obwohl es natürlich mega hart ist, da irgendwie einen Lieblingssong zu picken, weil die einfach so viele tolle Songs haben. Das muss man sagen. Ich würde extrem gerne mal an ein Konzert gehen von den Eagles, aber für das müsste ich, glaube ich, fast nach Las Vegas fliegen, in die Sphere. Und die Tickets kann man wahrscheinlich auch nicht zahlen. Ich zumindest nicht. Anyway, nächster Song ist Choosing Texas von Ella Langley, ein Kandidat für Songverhörer, denn ich habe jetzt schon auf Instagram und TikTok einige falsch verstandene Textzeilen aus diesem Song gehört. Lustig ist es, trotzdem finde ich es einen tollen Song. Und ja, Ella Langley, Choosing Texas.

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1: Das war Sierra Pharrell mit Years, eine wundervolle Künstlerin, die bald nach Deutschland kommt für einen Termin, One Day and One Day Only. Ich freue mich drauf und ich finde nach wie vor, Sierra Pharrell ist eine sehr underrated Country-Künstlerin, die mit ihrem Auftreten, mit ihrer Stimme, mit ihren Songs einfach immer Gänsehaut verursacht. Wirklich crazy. Leider neigt sich Hosted by Sid Bader hier auf The Wolf langsam dem Ende zu. Deswegen mache ich an dieser Stelle den Fisch und hoffe, ihr hattet so viel Spaß wie ich in der letzten Stunde und ja, genießt die letzten Takte. Der nächste Künstler ist, glaube ich, so viel in der Gerüchteküche wie kein anderer, aber unabhängig von was man über ihn sagt oder denkt, so ein 20-minütiges Revival mit Feuerwerk am Ende seines Konzertes, das ist von einem anderen Planeten, das muss man erlebt haben. Hier ist Zach Bryan mit Revival.

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1: Ich bin Thomas Brockt. Die Bundesregierung wird US-Mittelstreckenwaffen des Typs Tomahawk kaufen und in Deutschland stationieren. Darauf habe man sich beim NATO-Gipfel in Ankara mit der US-Seite verständigt, sagte Kanzler Merz in seiner Regierungserklärung im Bundestag. Es werde damit eine wichtige strategische Lücke in der Verteidigung geschlossen. Merz warb außerdem eindringlich für den Reformkurs seiner schwarz-roten Regierung.
2: Die Mitte liefert, sie arbeitet und sie erfüllt vor allem den Auftrag aus unserem Grundgesetz.
1: Bundeskanzler Merz. Junge Familien sollen beim Kindergeld von Bürokratie entlastet werden. Dazu hat der Bundestag die Einführung eines antragslosen Kindergeldes beschlossen. Der Bundesrat muss aber noch zustimmen.
3: Es soll ein echter Servicegewinn für hunderttausende Eltern werden. Das verspricht die Bundesregierung. Geplant sind zwei Schritte. Die erste Ausbaustufe umfasst Geburten ab dem zweiten Kind, da die Familienkasse bekannte Daten für erstgeborene Kinder weiterverwenden kann. In einer zweiten Stufe soll das Verfahren dann auf erstgeborene Kinder ausgeweitet werden. Leistungen sollen so schnell, unkompliziert und ohne unnötige Bürokratie bei den Menschen ankommen, heißt es aus der Koalition. Dirk Zeitler, Nachrichtenredaktion.
1: 5 Monate nach dem brutalen Angriff auf einen Zugbegleiter in Rheinland-Pfalz ist der Angeklagte zu 10 Jahren Gefängnis verurteilt worden. Der 26-Jährige hatte Anfang Februar keine Fahrkarte und schlug den Schaffner so heftig, dass der Mann eine tödliche Hirnblutung erlitt. Das Urteil des Landgerichts Zweibrücken erging wegen Körperverletzung mit Todesfolge und ist noch nicht rechtskräftig. Der Fall hat deutschlandweit eine Debatte über mangelnde Sicherheit in Zügen ausgelöst. Radsport-Superstar Tadej Pogacar hat die erste schwere Bergankunft dieser Tour de France in den Pyrenäen mit Bravour gemeistert und das gelbe Trikot zurückerobert. Der Slowene gewann souverän die 6. Etappe mit mehr als 2,5 Minuten vor seinem Rivalen Jonas Vingegaard. Der deutsche Star Florian Lipowitz kam in einer weiteren Verfolgergruppe knapp 3 Minuten hinter Pogacar ins Ziel.
4: Und jetzt für euch das Nordupdate mit Sean Eising. Die Zahl der Menschen in Schleswig-Holstein ist im vergangenen Jahr leicht gesunken. Ende des Jahres lebten rund 2,96 Millionen Menschen im Land. Auf Sylt wurden in 37 Ferienwohnungen wegen möglicher Brandschutzmängel Nutzungsverbote ausgesprochen. Zuvor waren über 100 Hinweise bei der Bauaufsicht eingegangen. Und auf Trischen ist ja die Hütte des Vogelwarts abgebrannt. Der einzige Bewohner der Vogelinsel ist inzwischen wieder aus dem Krankenhaus entlassen.
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5: Hier steht ihr aktuell am längsten. Auf der A7 Richtung Hamburg gibt es zwischen dem Dreieck Hamburg-Nordwest und Hamburg-Bahrenfeld 3 Kilometer Stau. Ihr solltet mit etwa 27 Minuten Verzögerung rechnen. Auf der A24 Richtung Schwerin staut es sich zwischen Talkau und Gudow auf 3 Kilometern. Hier verliert ihr mindestens 15 Minuten. Auf der A1 Richtung Lübeck steht ihr zwischen Pansdorf und Ratekau 2 Kilometer. Das kostet euch etwa 6 Minuten Zeit. Habt eine gute und sichere Fahrt.
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5: In Kiel zeigt das Thermometer 20 Grad. Friedrichstadt meldet 19 Grad und in Schaffelund sind es 21 Grad. In der Nacht sinkt das Thermometer auf milde 15 Grad. So wird das Wetter morgen. Es erwartet euch ein Tag mit Sonne und einigen Wolken. Bei anfangs 15 Grad, im Laufe des Tages steigt das Thermometer auf angenehme 22 Grad an.
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7: Und jetzt schauen wir gemeinsam auf die Top 3 Country-Songs aus dem Jahr 1991.
0: Platz 3.
7: Da haben wir George Strait mit You Know Me Better Than That.
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0: Platz 2.
7: Garth Brooks mit Unanswered Prayers.
8: Unanswered Prayers.
0: Platz 1.
7: Wie ist es so, in einer Kleinstadt aufzuwachsen? Darum geht es in Down Home von Alabama.
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11: Moin, ich bin Sean Eising. Ihr habt es bereits gehört bei uns, auf der Vogelinsel Trischen vor der Meldorfer Bucht hat es in der vergangenen Nacht gebrannt. Der einzige Bewohner der Insel, also der Vogelwart, wurde mit einer Rauchgasvergiftung ins Krankenhaus gebracht. Inzwischen ist er wieder entlassen. Das Feuer brach laut Feuerwehr gegen 22.30 Uhr aus. Wegen Niedrigwasser konnten die Einsatzkräfte nicht per Schiff anrücken. 6 Feuerwehrleute wurden deshalb mit einem Hubschrauber auf die Insel gebracht. Die Hütte des 33-jährigen NABU-Mitarbeiters brannte vollständig ab. Wie es für den NABU auf Trischen weitergeht, das soll nach der Ermittlung der Brandursache entschieden werden. Die Zahl der Menschen in Schleswig-Holstein ist vergangenes Jahr leicht gesunken. Wie das Statistikamt Nord anlässlich des Weltbevölkerungstages mitteilt, lebten Ende des Jahres rund 2,96 Millionen Menschen im Land, etwa 1.000 weniger als ein Jahr zuvor. Grund dafür ist vor allem, dass mehr Menschen gestorben als geboren wurden. Dieses Minus konnte auch der Zuzug aus anderen Regionen nicht ausgleichen. Rund 98.600 Menschen kamen in den echten Norden. Auf Sylt soll ab Herbst erstmals Kompost aus Lebensmittelresten auf öffentlichen Flächen eingesetzt werden. Laut Gemeinde Sylt werden diese Lebensmittelreste von der Bäckerei Raffelhüschen gestellt und dann in einer Kompostieranlage verarbeitet. Das Material soll unter anderem beim Pflanzen von Bäumen und auf Grünflächen zum Einsatz kommen.
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12: Hier steht ihr aktuell am längsten. Auf der A24 Richtung Schwerin gibt es zwischen Thalkau und Gudow 2 Kilometer Stau. Ihr müsst mit mindestens 10 Minuten Zeitverlust rechnen. Auf der A7 Richtung Hamburg steht der Verkehr zwischen Hamburg-Volkspark und Hamburg-Bahrenfeld auf 1 Kilometer. In der Gegenrichtung, Richtung Hannover, gibt es zwischen Hamburg-Waltershof und Hamburg-Othmarschen ebenfalls 1 Kilometer Stau. Auf der A1 Richtung Lübeck stockt der Verkehr zwischen Scharbeutz und Ratekau auf 2 Kilometern. Wir wünschen euch eine gute Fahrt.
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12: Bei euch in Kappeln sind es aktuell 19 Grad, in Flensburg messen wir 20 und Grömitz meldet 21 Grad. In der Nacht sinkt das Thermometer auf milde 15 Grad. So wird das Wetter morgen. Es erwartet euch ein Tag mit Sonne und einigen Wolken. Bei anfangs 15 Grad, im Laufe des Tages steigt das Thermometer auf angenehme 22 Grad an.
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1: Ich bin Thomas Brockt. Über das Gesundheitssparpaket kann morgen im Bundestag wie geplant abgestimmt werden. Das Bundesverfassungsgericht hat die Eilanträge von zwei Oppositionsabgeordneten gegen das Gesetzgebungsverfahren abgelehnt.
2: Beim Spargesetz für gesetzliche Krankenkassen hat es kurz vor der geplanten Abstimmung im Bundestag noch erhebliche Änderungen gegeben. Der grüne Gesundheitsexperte Janosch Dahm sprach von einem chaotischen Gesetzgebungsverfahren. Die Eilanträge blieben dennoch ohne Erfolg. Das Paket von Gesundheitsministerin Warken soll die gesetzlichen Krankenkassen von stark steigenden Milliardenausgaben entlasten. Die Bundesregierung will so unmittelbar vor der Sommerpause noch einmal Handlungsfähigkeit beweisen. Dirk Zeitler, Nachrichtenredaktion.
1: Die Bundesregierung wird US-Mittelstreckenwaffen des Typs Tomahawk kaufen und in Deutschland stationieren. Darauf habe man sich beim NATO-Gipfel in Ankara mit der US-Seite verständigt. Das sagte Kanzler Merz heute in seiner Regierungserklärung im Bundestag. Es werde damit eine wichtige strategische Lücke in der Verteidigung geschlossen. Nach langem Hin und Her gibt es beim BAföG Gewissheit. Für einige Empfänger kommen Erhöhungen nicht wie geplant schon zum Wintersemester, sondern ein halbes Jahr später. Das teilten die zuständigen Fachpolitiker von Union und SPD mit.
3: Für sämtliche Pläne, das BAföG in den nächsten Jahren schrittweise auf das Niveau der Grundsicherung zu erhöhen, galt von Anfang an nur, wenn sie finanzierbar sind. Und genau das ist eben nicht der Fall, heißt es von der Union. Sie verweist auf leere Kassen und deshalb kommt die Erhöhung des Wohnkostenanteils jetzt erst ein gutes halbes Jahr später. Der BAföG-Grundsatz soll laut SPD allerdings wie geplant schrittweise von jetzt 475 auf 563 Euro in 2029 angehoben werden. Katrin Müller, Nachrichtenredaktion.
1: 5 Monate nach dem brutalen Angriff auf einen Zugbegleiter in Rheinland-Pfalz ist der Angeklagte zu 10 Jahren Gefängnis verurteilt worden. Der 26-Jährige hatte Anfang Februar keine Fahrkarte und schlug den Schaffner so heftig, dass der Mann eine tödliche Hirnblutung erlitt. Das Urteil des Landgerichts Zweibrücken erging wegen Körperverletzung mit Todesfolge und ist noch nicht rechtskräftig. Der Fall hat deutschlandweit eine Debatte über mangelnde Sicherheit in Zügen ausgelöst.
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4: Hier steht ihr aktuell am längsten. Auf der A24 Richtung Schwerin gibt es zwischen Hornbeck und Gudow 1 Kilometer Stau. Ihr verliert dort mindestens 3 Minuten. Auf der A23 zwischen Pinneberg Nord und Tornisch laufen in beiden Richtungen Rehe über die Fahrbahn. Auf der A7 Richtung Flensburg liegen zwischen Quickborn und Hennstedt-Ulzburg Reifenteile auf der Fahrbahn. Wir wünschen euch eine gute Fahrt.
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4: In Lübeck zeigt das Thermometer 20 Grad. In Kellinghusen haben wir 18 und in Niebel messen wir 17 Grad. In der Nacht sinkt das Thermometer auf milde 15 Grad. So wird das Wetter morgen. Bis zum Vormittag noch teils bewölkt, dann klart es auf bei anfangs 15 Grad. Im Laufe des Tages steigt das Thermometer auf angenehme 24 Grad an.
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1: Ich bin Thomas Brockt. Über das Gesundheitssparpaket kann morgen im Bundestag wie geplant abgestimmt werden. Das Bundesverfassungsgericht hat die Eilanträge von zwei Oppositionsabgeordneten gegen das Gesetzgebungsverfahren abgelehnt.
2: Beim Spargesetz für gesetzliche Krankenkassen hat es kurz vor der geplanten Abstimmung im Bundestag noch erhebliche Änderungen gegeben. Der grüne Gesundheitsexperte Janosch Lahm sprach von einem chaotischen Gesetzgebungsverfahren. Die Eilanträge blieben dennoch ohne Erfolg. Das Paket von Gesundheitsministerin Warken soll die gesetzlichen Krankenkassen von stark steigenden Milliardenausgaben entlasten. Die Bundesregierung will so unmittelbar vor der Sommerpause noch einmal Handlungsfähigkeit beweisen. Dirk Zeitler, Nachrichtenredakteur.
1: Die Bundesregierung wird US-Mittelstreckenwaffen des Typs Tomahawk kaufen und in Deutschland stationieren. Darauf habe man sich beim NATO-Gipfel in Ankara mit der US-Seite verständigt. Das sagte Kanzler Merz heute in seiner Regierungserklärung im Bundestag. Es werde damit eine wichtige strategische Lücke in der Verteidigung geschlossen. Nach langem Hin und Her gibt es beim BAföG Gewissheit. Für einige Empfänger kommen Erhöhungen nicht wie geplant schon zum Wintersemester, sondern ein halbes Jahr später. Das teilten die zuständigen Fachpolitiker von Union und SPD mit.
3: Für sämtliche Pläne, das BAföG in den nächsten Jahren schrittweise auf das Niveau der Grundsicherung zu erhöhen, galt von Anfang an nur, wenn sie finanzierbar sind. Und genau das ist eben nicht der Fall, heißt es von der Union. Sie verweist auf leere Kassen. Und deshalb kommt die Erhöhung des Wohnkostenanteils jetzt erst ein gutes halbes Jahr später. Der BAföG-Grundsatz soll laut SPD allerdings wie geplant schrittweise von jetzt 475 auf 563 Euro in 2029 angehoben werden. Katrin Müller, Nachrichtenredaktion.
1: 5 Monate nach dem brutalen Angriff auf einen Zugbegleiter in Rheinland-Pfalz ist der Angeklagte zu 10 Jahren Gefängnis verurteilt worden. Der 26-Jährige hatte Anfang Februar keine Fahrkarte und schlug den Schaffner so heftig, dass der Mann eine tödliche Hirnblutung erlitt. Das Urteil des Landgerichts Zweibrücken erging wegen Körperverletzung mit Todesfolge und ist noch nicht rechtskräftig. Der Fall hat deutschlandweit eine Debatte über mangelnde Sicherheit in Zügen ausgelöst.
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4: Auf der A1 Richtung Bremen steht zwischen Hamburg-Stillhorn und Hamburg-Harburg ein liegengebliebenes Fahrzeug auf der Fahrbahn. Auf der A23 Richtung Heide liegen zwischen Itzehoe Nord und Schenefeld Fahrzeugteile auf dem linken Fahrstreifen. Gute Fahrt.
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4: Bei euch in Leck zeigt das Thermometer aktuell 17 Grad. In Großenwiehr ist es mit 18 Grad etwas milder. Und am Timmendorfer Strand werden 19 Grad gemessen. In der Nacht sinkt das Thermometer auf milde 15 Grad. So wird das Wetter morgen. Bis zum Vormittag noch teils bewölkt, dann klart es auf bei anfangs 15 Grad. Im Laufe des Tages steigt das Thermometer auf angenehme 24 Grad an.
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10: Nashville, es ist und bleibt das Country-Mekka. Viele der großen Country-Stars sind entweder hier geboren oder haben hier ihren Durchbruch geschafft. Egal ob Legenden wie Rita Coolidge oder New-Country-Stars wie zum Beispiel Jelly Roll, alle sind in Nashville groß geworden. Aber wie ist es dazu gekommen? Einen großen Teil trägt wohl die Grand Ole Opry Show, eine Radioshow, die seit 1925 live gesendet wird, zu Beginn aus dem legendären Ryman Auditorium, mittlerweile aus dem sogenannten Opryland.
11: It's the Grand Ole Opry from historic Carnegie Hall.
10: Das Coole an Nashville ist, dass der Country hier wirklich gelebt wird. In Downtown Nashville findet man zahlreiche bekannte Musikclubs und Honky-Tonk-Bars, in denen wird fast immer Live-Musik gespielt. Mittlerweile wird Nashville auch Music City genannt. Nicht nur zahlreiche Plattenfirmen und Künstler haben sich hier angesiedelt, auch der Gitarrenbauer Gibson und die Country Music Hall of Fame findet man in Nashville.
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10: Nashville ist und bleibt die Country-Stadt und ist auf alle Fälle ein Besuch wert.
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1: Ich bin David Riemer. Junge Familien sollen beim Kindergeld von Bürokratie entlastet werden. Dazu hat der Bundestag die Einführung eines antragslosen Kindergeldes beschlossen. Der Bundesrat muss aber noch zustimmen.
2: Es soll ein echter Servicegewinn für hunderttausende Eltern werden. Das verspricht die Bundesregierung. Geplant sind zwei Schritte. Die erste Ausbaustufe umfasst Geburten ab dem zweiten Kind, da die Familienkasse bekannte Daten für erstgeborene Kinder weiterverwenden kann. In einer zweiten Stufe soll das Verfahren dann auf erstgeborene Kinder ausgeweitet werden. Leistungen sollen so schnell, unkompliziert und ohne unnötige Bürokratie bei den Menschen ankommen, heißt es aus der Koalition. Das Kindergeld beträgt unabhängig vom Einkommen aktuell 259 Euro pro Monat und Kind. Aus Berlin, Dirk Zeitler.
1: Das Bundesverfassungsgericht hat Eilanträge zwei Oppositionsabgeordneter gegen das Gesetzgebungsverfahren zum Gesundheitssparpaket abgelehnt. Über das Gesetz zur Stabilisierung der Beitragssätze in der gesetzlichen Krankenversicherung kann damit wie geplant morgen im Bundestag abgestimmt werden. Die Abgeordneten von Grünen und Linken hatten sich nach Karlsruhe gewandt, weil sie das eilige Gesetzgebungsverfahren für unzulässig hielten. Bei Volkswagen wächst der Widerstand gegen die verschärften Sparpläne des Konzerns. Während der Aufsichtsrat über das weitere Vorgehen berät, haben Beschäftigte heute an mehreren Standorten gegen möglichen Stellenabbau und drohende Werksschließungen protestiert.
3: Trillerpfeifen, Sirenen und jede Menge rote Fahnen. So haben tausende Beschäftigte protestiert. In Wolfsburg zog der Protest sogar bis vor das Vorstandshaus. Bei vielen liegen die Nerven blank. Sie wissen seit Wochen nicht, wie es mit ihren Standorten weitergeht. Schließung, keine Schließung, Stellenabbau, ja oder nein? Die IG Metall spricht von einem Angriff auf die Belegschaft und wirft dem Vorstand vor, die Menschen bewusst zu verunsichern. Sie kündigt an, den Druck notfalls weiter zu erhöhen. Zoe Tassovali, Nachrichtenredaktion.
1: 5 Monate nach dem brutalen Angriff auf einen Zugbegleiter in Rheinland-Pfalz ist der Angeklagte zu 10 Jahren Gefängnis verurteilt worden. Der 26-Jährige hatte Anfang Februar keine Fahrkarte und schlug den Schaffner den Angaben zufolge so heftig, dass der Mann eine tödliche Hirnblutung erlitt. Der Fall hat deutschlandweit eine Debatte über mangelnde Sicherheit in Zügen ausgelöst.
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4: Auf der A23 Richtung Heide liegen zwischen Itzehoe Nord und Schenefeld Fahrzeugteile auf dem linken Fahrstreifen. Auf der A1 Richtung Hamburg gibt es zwischen Hamburg-Moorfleet und dem Dreieck Hamburg-Norderelbe 2 Kilometer Stau. Gute Fahrt.
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4: In Kappeln zeigt das Thermometer aktuell 16 Grad, in Kiel ist es etwas milder mit 17 Grad und in Sörup haben wir ebenfalls 16 Grad. In der Nacht sinkt das Thermometer auf milde 15 Grad. So wird das Wetter morgen. Bis zum Vormittag noch teils bewölkt, dann klart es auf bei anfangs 15 Grad. Im Laufe des Tages steigt das Thermometer auf angenehme 24 Grad an.

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1: Ich bin David Riemer. Junge Familien sollen beim Kindergeld von Bürokratie entlastet werden. Dazu hat der Bundestag die Einführung eines antragslosen Kindergeldes beschlossen. Der Bundesrat muss aber noch zustimmen.
2: Es soll ein echter Servicegewinn für hunderttausende Eltern werden. Das verspricht die Bundesregierung. Geplant sind zwei Schritte. Die erste Ausbaustufe umfasst Geburten ab dem zweiten Kind, da die Familienkasse bekannte Daten für erstgeborene Kinder weiterverwenden kann. In einer zweiten Stufe soll das Verfahren dann auf erstgeborene Kinder ausgeweitet werden. Leistungen sollen so schnell, unkompliziert und ohne unnötige Bürokratie bei den Menschen ankommen, heißt es aus der Koalition. Das Kindergeld beträgt unabhängig vom Einkommen aktuell 259 Euro pro Monat und Kind. Aus Berlin, Dirk Zeitler.
1: Das Bundesverfassungsgericht hat Eilanträge zwei Oppositionsabgeordneter gegen das Gesetzgebungsverfahren zum Gesundheitssparpaket abgelehnt. Über das Gesetz zur Stabilisierung der Beitragssätze in der gesetzlichen Krankenversicherung kann damit wie geplant morgen im Bundestag abgestimmt werden. Die Abgeordneten von Grünen und Linken hatten sich nach Karlsruhe gewandt, weil sie das eilige Gesetzgebungsverfahren für unzulässig hielten. Bei Volkswagen wächst der Widerstand gegen die verschärften Sparpläne des Konzerns. Während der Aufsichtsrat über das weitere Vorgehen berät, haben Beschäftigte heute an mehreren Standorten gegen möglichen Stellenabbau und drohende Werksschließungen protestiert.
3: Trillerpfeifen, Sirenen und jede Menge rote Fahnen. So haben tausende Beschäftigte protestiert. In Wolfsburg zog der Protest sogar bis vor das Vorstandshaus. Bei vielen liegen die Nerven blank. Sie wissen seit Wochen nicht, wie es mit ihren Standorten weitergeht. Schließung, keine Schließung, Stellenabbau, ja oder nein? Die IG Metall spricht von einem Angriff auf die Belegschaft und wirft dem Vorstand vor, die Menschen bewusst zu verunsichern. Sie kündigt an, den Druck notfalls weiter zu erhöhen. Zoe Tassovali, Nachrichtenredaktion.
1: 5 Monate nach dem brutalen Angriff auf einen Zugbegleiter in Rheinland-Pfalz ist der Angeklagte zu 10 Jahren Gefängnis verurteilt worden. Der 26-Jährige hatte Anfang Februar keine Fahrkarte und schlug den Schaffner den Angaben zufolge so heftig, dass der Mann eine tödliche Hirnblutung erlitt. Der Fall hat deutschlandweit eine Debatte über mangelnde Sicherheit in Zügen ausgelöst.
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4: Hier müsst ihr aktuell am meisten Zeit einplanen. Auf der A1 Richtung Hamburg staut es sich zwischen Morfleth und dem Dreieck Norderelbe auf 1 Kilometer. In der Gegenrichtung Richtung Lübeck gibt es ebenfalls 1 Kilometer Stau zwischen Stillhorn und dem Dreieck Südost. Auf der A210 zwischen Schacht-Audorf und dem Kreuz Rendsburg laufen Rehe über die Fahrbahn. Das betrifft beide Richtungen. Habt eine gute und sichere Fahrt.
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4: In Lübeck zeigt das Thermometer aktuell 18 Grad. In Husum und Sörup sind es jeweils 16 Grad. In der Nacht sinkt das Thermometer auf milde 15 Grad. So wird das Wetter morgen. Es erwartet euch ein Tag mit Sonne und Wolken bei anfangs 15 Grad. Im Laufe des Tages steigt das Thermometer auf angenehme 23 Grad an.
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1: Ich bin David Riemer. Die schwarz-rote Koalition kann zwei ihrer wichtigsten Projekte wohl wie geplant vorantreiben. Das Bundesverfassungsgericht hat Eilanträge aus der Opposition gegen das Gesundheitssparpaket und das neue Heizungsgesetz abgelehnt.
2: Damit ist für die Koalition die Gefahr eines erneut vermasselten Starts in den politischen Sommer vorerst gebannt. Doch vor dem Bündnis liegt jetzt viel angekündigte Gesetzesarbeit. Die umstrittenen Krankenkassenpläne von Gesundheitsministerin Wagen sollen die gesetzlichen Kassen von stark steigenden Milliardenausgaben entlasten. Frei ist der Weg auch für das neue Gebäudemodernisierungsgesetz. Schwarz-Rot will Kernpunkte der von der früheren Ampelregierung beschlossenen Regelung kippen. Weiterhin sollen auch neue Gas- und Ölheizungen eingebaut werden können. Aus Berlin, Dirk Zeitler.
1: VW macht nach der Sitzung seines Aufsichtsrats weiter keine Angaben zu möglichen Werksschließungen und Stellenabbau. Der Konzern stellte dem Gremium ein Maßnahmenpaket vor. Konzernchef Blume kündigte an, die Modellpalette um bis zu 50% und die Ausstattungsoption um bis zu 75% zu reduzieren. Betriebsratschefin Cavallo forderte Blume nach der Sitzung auf, sich im Laufe des Freitags unmissverständlich zu den Gerüchten über die angeblichen Vorstandspläne zu äußern. Immer weniger Menschen greifen zum Buch und das merkt inzwischen auch die Branche. Der Umsatz ist laut dem Börsenverein des deutschen Buchhandels im vergangenen Jahr um 2,7% gesunken. Und auch in diesem Jahr sieht es bisher nicht besser aus. Besonders junge Menschen lesen immer weniger.
3: Lesen ist für Kinder, Jugendliche und junge Erwachsene nicht mehr so wichtig. Der Börsenverein sagt, das liegt vor allem an der Bildungspolitik. Lesen werde demnach gar nicht mehr so stark gefördert. Dass Kinder und Jugendliche nicht mehr so gut lesen können, spürt am Ende vor allem der Buchmarkt. Selbst Kinder- und Jugendbücher werden weniger gekauft. Immerhin boomen Liebesromane für junge Erwachsene weiter und auch Hörbücher liegen weiter im Trend. Dort sind die Umsätze zuletzt sogar deutlich gestiegen. Zoe Tassovali, Nachrichtenredaktion.
1: Im hessischen Hünfelden soll ein 45-Jähriger seine 76 Jahre alte Mutter im Streit angegriffen und angezündet haben. Die Frau sei noch vor Ort an ihren Verletzungen gestorben, teilte die Polizei mit. Der Tatverdächtige flüchtete zunächst, wurde am Abend aber festgenommen. Die 103 Jahre alte Großmutter des Mannes wurde schwer verletzt in ein Krankenhaus gebracht. Die Hintergründe der Tat sind noch unklar, die Ermittlungen laufen.
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4: Hier steht ihr aktuell am längsten. Auf der A1 Richtung Hamburg gibt es zwischen Hamburg-Morfleth und dem Dreieck Hamburg-Norderelbe dichten Verkehr. Ihr verliert dort mindestens 10 Minuten. Auf der A7 Richtung Flensburg laufen zwischen Tarp und Schleswig-Schubirehe auf der Fahrbahn. In der Gegenrichtung gibt es zwischen Hamburg-Waltershof und Hamburg-Othmarschen 1 Kilometer Stau. Wir wünschen euch eine gute Fahrt.
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4: In Bredstedt und Heiligenhafen zeigt das Thermometer jeweils 16 Grad. In Leck sind es 15 Grad. In der Nacht sinkt das Thermometer auf milde 15 Grad. So wird das Wetter morgen. Es erwartet euch ein Tag mit Sonne und Wolken bei anfangs 15 Grad. Im Laufe des Tages steigt das Thermometer auf angenehme 23 Grad an.

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1: Ich bin David Riemer. Die schwarz-rote Koalition kann zwei ihrer wichtigsten Projekte wohl wie geplant vorantreiben. Das Bundesverfassungsgericht hat Eilanträge aus der Opposition gegen das Gesundheitssparpaket und das neue Heizungsgesetz abgelehnt.
2: Damit ist für die Koalition die Gefahr eines erneut vermasselten Starts in den politischen Sommer vorerst gebannt. Doch vor dem Bündnis liegt jetzt viel angekündigte Gesetzesarbeit. Die umstrittenen Krankenkassenpläne von Gesundheitsministerin Wagen sollen die gesetzlichen Kassen von stark steigenden Milliardenausgaben entlasten. Frei ist der Weg auch für das neue Gebäudemodernisierungsgesetz. Schwarz-Rot will Kernpunkte der von der früheren Ampelregierung beschlossenen Regelung kippen. Weiterhin sollen auch neue Gas- und Ölheizungen eingebaut werden können. Aus Berlin, Dirk Zeitler.
1: VW macht nach der Sitzung seines Aufsichtsrats weiter keine Angaben zu möglichen Werksschließungen und Stellenabbau. Der Konzern stellte dem Gremium ein Maßnahmenpaket vor. Konzernchef Blume kündigte an, die Modellpalette um bis zu 50% und die Ausstattungsoption um bis zu 75% zu reduzieren. Betriebsratschefin Cavallo forderte Blume nach der Sitzung auf, sich im Laufe des Freitags unmissverständlich zu den Gerüchten über die angeblichen Vorstandspläne zu äußern. Immer weniger Menschen greifen zum Buch und das merkt inzwischen auch die Branche. Der Umsatz ist laut dem Börsenverein des deutschen Buchhandels im vergangenen Jahr um 2,7% gesunken. Und auch in diesem Jahr sieht es bisher nicht besser aus. Besonders junge Menschen lesen immer weniger.
3: Lesen ist für Kinder, Jugendliche und junge Erwachsene nicht mehr so wichtig. Der Börsenverein sagt, das liegt vor allem an der Bildungspolitik. Lesen werde demnach gar nicht mehr so stark gefördert. Dass Kinder und Jugendliche nicht mehr so gut lesen können, spürt am Ende vor allem der Buchmarkt. Selbst Kinder- und Jugendbücher werden weniger gekauft. Immerhin boomen Liebesromane für junge Erwachsene weiter und auch Hörbücher liegen weiter im Trend. Dort sind die Umsätze zuletzt sogar deutlich gestiegen. Zoe Tassovali, Nachrichtenredaktion.
1: Im hessischen Hünfelden soll ein 45-Jähriger seine 76 Jahre alte Mutter im Streit angegriffen und angezündet haben. Die Frau sei noch vor Ort an ihren Verletzungen gestorben, teilte die Polizei mit. Der Tatverdächtige flüchtete zunächst, wurde am Abend aber festgenommen. Die 103 Jahre alte Großmutter des Mannes wurde schwer verletzt in ein Krankenhaus gebracht. Die Hintergründe der Tat sind noch unklar, die Ermittlungen laufen.
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4: Hier steht ihr aktuell am längsten. Auf der A1 Richtung Lübeck gibt es zwischen Hamburg-Stillhorn und dem Dreieck Norderelbe Gefahr durch ein liegen gebliebenes Fahrzeug. In der Gegenrichtung Richtung Hamburg steht ihr zwischen Hamburg-Morfleth und dem Dreieck Hamburg-Norderelbe 1 Kilometer. Auf der A23 zwischen Albersdorf und Schafstedt gibt es in beiden Richtungen Gefahr durch Rehe auf der Fahrbahn. Habt eine gute und sichere Fahrt.
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4: In Timmendorfer Strand sind es aktuell 15 Grad, in Kiel ebenfalls 15 und in Nordhorn messen wir 16 Grad. In der Nacht sinkt das Thermometer auf milde 15 Grad. So wird das Wetter morgen. Es erwartet euch ein Tag mit Sonne und Wolken bei anfangs 15 Grad. Im Laufe des Tages steigt das Thermometer auf angenehme 23 Grad an.

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